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1: Dies ist die Geschichte von Elude. Einem Mann, der geboren wurde, um wie ein wildes Tier gejagt zu werden, weil er arm war und sich nicht wehren konnte. 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
1: Bald schnellere Abfertigung für Landesangestellte. In Deutschland protestieren Tausende gegen die AfD. Und es wird noch einmal sonnig und warm. Ich bin Gunde Bichler. Guten Morgen.
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1: Die Landesangestellten könnten bald schneller zur Abfertigung kommen. Wie die Tageszeitung Dolomiten heute schreibt, hat das Land das neue Abkommen mit dem Fürsorgeinstitut IMS genehmigt. Jetzt muss noch der Rechnungshof zustimmen. Derzeit warten die Landesangestellten 2 Jahre auf die Abfertigung, wenn sie in Rente gehen oder kündigen. Diese Zeit soll auf maximal 3 Monate verkürzt werden. Das Land will künftig das Geld vorstrecken und es sich dann vom IMS wieder zurückholen. Die Mitarbeiter in Gemeinden und Bezirksgemeinschaften, aber auch im Sanitätsbetrieb werden wohl noch länger auf eine solche Regelung warten müssen. Die Sektoren konnten nämlich noch nicht genau beziffern, wie hoch die Kosten sein werden. Wir schauen nach Deutschland. Dort haben am Abend wieder Tausende gegen die AfD protestiert nach dem Sieg bei der Landtagswahl in Sachsen-Anhalt. Vor dem Brandenburger Tor in Berlin etwa sind rund 5000 Menschen zusammengekommen. Sie haben unter anderem ein Verbot der AfD gefordert. Der Verfassungsschutz in Sachsen-Anhalt stuft den AfD-Landesverband nämlich als rechtsextremistisch ein. Die AfD selbst will jetzt in Sachsen-Anhalt so schnell wie möglich eine stabile Mehrheit für die Regierungsbildung finden. Das BSW, das ist das Bündnis Sarah Wagenknecht, könnte die AfD dabei unterstützen. Alle anderen Parteien im Landtag haben schon vor der Wahl eine Koalition ausgeschlossen. Bei den Öffis hier bei uns wird weiter gestreikt. Heute sind es die Züge. Regionalzüge, Saarzüge, Fernzüge aller Betreiber fallen aus. Nur bestimmte Züge sind garantiert. Auch der Schienenersatzverkehr im Finchgau ist betroffen. Das Zugpersonal will mit dem Streik darauf aufmerksam machen, dass es keine geeigneten Pausenräume in den Bahnhöfen gibt. In Franzensfeste etwa gibt es keine funktionierenden Toiletten für das Zugpersonal. Am Busstreik der Saarer gestern Vormittag hat sich rund 1/3 der Angestellten beteiligt. Jeder dritte Bus ist also ausgefallen. Im Finchgau wird wieder der Prozessionsspinner bekämpft. Übermorgen geht es los. Mehrere Tage lang wird vom Hubschrauber aus ein biologisches Mittel auf die Kiefernwälder gesprüht. Das Mittel ist für Menschen und Tiere nicht schädlich, sagen die Förster. Vom Schädling besonders betroffen sind die Kiefernwälder in Latsch, Laas und Schluderns. Mehr als 500 Hektar Wald sind es. Dieser Sommer heuer war der heißeste in der Geschichte von Italien. Die Durchschnittstemperatur in den Sommermonaten lag heuer bei 24,3 Grad. Das hat der Nationale Rat für Forschung berechnet. Das sind 0,7 Grad mehr als der bisherige Rekordsommer von 2003. Der August war mit 25,6 Grad besonders heiß. Das sind 3,5 Grad mehr als der Schnitt der letzten Jahre.
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1: Und heute gibt der Sommer noch einmal Vollgas. Es wird wieder sonnig und warm. Momentan halten sich nur wenige Wolken am Himmel und über dem Hochbustertal eine Nebeldecke. Am Vormittag setzt sich überall die Sonne durch. Am Nachmittag zieht es zu und es bilden sich Gewitter. Es wird wieder warm. Sommerliche 25 bis 32 Grad erwarten wir. Zum Start in den neuen Tag hat es schon 21 Grad in Bozen, 16 in Meran, 15 in Schlanders, 14 Grad in Brixen und 12 in Bruneck. Morgen Mittwoch schlägt das Wetter um. Eine Kaltfront überquert uns mit Regen und Gewittern und es kühlt spürbar ab.
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1: Schneller zur Abfertigung für Landesangestellte. Schwierige Regierungsbildung für AfD in Sachsen-Anhalt. Und es wird noch einmal sonnig und warm. Ich bin Gunde Bichler. Guten Morgen.
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1: Die Landesangestellten könnten bald schneller zur Abfertigung kommen. Das Land hat nämlich das neue Abkommen mit dem Fürsorgeinstitut IMS genehmigt. Jetzt muss noch der Rechnungshof zustimmen. Derzeit warten die Landesangestellten 2 Jahre auf die Abfertigung, wenn sie in Rente gehen oder kündigen. Diese Zeit soll auf maximal 3 Monate verkürzt werden. Das Land will künftig das Geld vorstrecken und es sich dann vom IMS wieder zurückholen. Die Mitarbeiter in Gemeinden und Bezirksgemeinschaften, aber auch im Sanitätsbetrieb werden wohl noch länger auf eine solche Regelung warten müssen. Die Sektoren konnten nämlich noch nicht genau beziffern, wie hoch die Kosten sein werden. Bruneck bekommt eine neue Nordwestumfahrung. Sie ist notwendig, um Stegen und das Stadtzentrum zu entlasten, heißt es dazu aus der Gemeinde. Die neue Umfahrung wird in einem großen Bogen um die Stadt führen. Als erstes wird beim Milchhof der Kreisverkehr neu gestaltet mit Abbiegespuren in Richtung Stadtzentrum und St. Lorenzen. Dazu kommt eine Unterführung für Radfahrer und Fußgänger. In 2 Jahren ist Baubeginn. Anschließend entstehen neue Stadtzufahrten samt Brücke über Ahr und Rienz. Bei den Öffis wird weiter gestreikt. Heute sind es die Züge. Regionalzüge, Saarzüge und Fernzüge aller Betreiber fallen aus. Nur bestimmte Züge sind garantiert. Auch der Schienenersatzverkehr im Finchgau ist betroffen. Das Zugpersonal will mit dem Streik darauf aufmerksam machen, dass es keine geeigneten Pausenräume in den Bahnhöfen gibt. In Franzensfeste etwa gibt es keine funktionierenden Toiletten für das Zugpersonal. Nach dem Sieg der AfD bei der Landtagswahl im deutschen Bundesland Sachsen-Anhalt will die Partei jetzt so schnell wie möglich eine stabile Mehrheit für die Regierungsbildung finden. Einzige Unterstützerin ist bis jetzt das BSW, das Bündnis Sarah Wagenknecht. Alle anderen Parteien im Landtag haben schon vor der Wahl eine Koalition ausgeschlossen. Wagenknecht sagt dazu in einem Interview im deutschen Fernsehen:
3: Wir machen mit jedem gemeinsame Politik, der bereit ist, Veränderungen durchzusetzen, die sich die Menschen in unserem Land wünschen. Und die große Mehrheit möchte nicht, dass alles so weitergeht.
1: Viele Menschen in Deutschland sind aber gegen die AfD. Am Abend haben Tausende protestiert. In Berlin etwa sind 5000 Menschen zusammengekommen und haben ein Verbot der Partei gefordert. Eklat in Paris. Der Eiffelturm war gestern den ganzen Tag lang geschlossen, weil die Angestellten gestreikt haben. Grund dafür war die Bitte einer hinduistischen Gruppe. Sie wollte, dass alle weiblichen Angestellten des Eiffelturms während ihres Besuchs vom Dienst abgezogen werden. Die Führung des Eiffelturms ist der Bitte nachgekommen und daraufhin haben alle Mitarbeiter geschlossen gestreikt. Und es wird wieder schön sonnig und sommerlich warm. Später kommen Gewitter. Gleich hören Sie mehr zum Wetter.
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1: Der nächste schöne und vor allem warme Septembertag steht in den Startlöchern. Auch heute wird es sonnig und wieder sehr warm. 26 bis 32 Grad werden es bis zum Nachmittag. Zum Start in den neuen Tag hat es 20 Grad in Bozen, 16 in Meran, 14 in Brixen, 12 Grad in Bruneck und 11 in Wolkenstein. Momentan ist der Himmel fast wolkenlos, nur im Hochbussertal hält sich eine dichte Nebeldecke. Sie löst sich mit der Sonne bald auf. Am Nachmittag bilden sich dicke Wolken, daraus entstehen Wärmegewitter. Morgen Mittwoch kündigt sich eine Kaltfront an. Sie bringt Regen und Gewitter und es kühlt spürbar ab.
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10: Guten Morgen aus der Landesverkehrsmeldezentrale. Wegen Arbeiten gesperrt sind die Jauffenbachstraße zwischen Gasteig und der Einfach-Kalcheralm von 8 bis 18 Uhr und die Landesstraße Furkelpass auf Ohlunger Seite auf der Höhe Machner. Die Umleitung erfolgt über die Gardertaler Stadtstraße. Wegen eines 24-stündigen Streiks kann es bei den Zügen von Trenitalia, Trennord, ÖBB und Italo heute bis 21 Uhr zu Verspätungen und Ausfällen kommen. Die Saatzüge und der Schienenersatzdienst B250 sind vom Streik betroffen. Silke Andres wünscht einen guten Start in den Dienstag.
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Ricky Meier und Liebe liegt in der Luft. Und ich weiß nicht, vielleicht geht es Ihnen auch so. Neben der Liebe liegt auch noch ein bisschen Müdigkeit in der Luft. Aber gut, kann man verstehen, 9:09. Aber das kriegen wir hin in den nächsten Stunden, versprochen. Wir beginnen den Muntermacher am heutigen Dienstag. Ja, bereits der 8. September. Schönen guten Morgen am Mikrofon, der Roland.

Ja, Dienstag in den frühen Morgenstunden und hier gibt's Interessantes. Wer nämlich morgens gerne vögelt. Nein, falsch, ich fange nochmal an. Also, wer morgens gerne den Vögeln zuhört, so ist es richtig, macht offenbar was richtig und kann sich glücklich schätzen. War gut vorhin, gell? Man weiß mittlerweile aus Studien, Vogelgesang wirkt beruhigend, weil unser Gehirn ihn offenbar mit einer sicheren, entspannten Umgebung verbindet. Ja, nach dem Motto, singt der Vogel, ist alles okay. Ja, und besonders angenehm finden wir abwechslungsreiche, eher helle Töne, solange sie nicht zu laut sind. Und dann gibt es sogar eine Vogelgesangshitparade wirklich. Und ganz oben in der Vogelhitparade landet die Amsel. Die hören wir nämlich am liebsten. Ja, so in der Art. Also wer morgens von einer Amsel oder einem anderen Vogel geweckt wird, nicht ärgern, sondern genießen und dran denken. Andere zahlen für solche Entspannungsgeräusche extra.

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0: Ja, die Carola Stauden und Sommer Gefühl, ihre aktuelle Single. Und ja, man höre und staune, der Titel ist immer noch aktuell, denn wie gehört, letzte Nacht, das soll es anscheinend wieder eine Tropennacht gegeben haben, zumindest in unserer Landeshauptstadt Bozen. Also unvorstellbar, und das am 8. September. Und wir bleiben beim Wetter.
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2: Einen schönen guten Morgen beim Wetter. Heute erleben wir den 89. Hitzetag, also fast ganze 3 Monate immer über 30 Grad. Das ist deutlich mehr als selbst im Jahr 2003. Damals waren es 81 Hitzetage. Auch das also ein neuer Rekord dieses extra langen Hochsommers. Und heute erleben wir wohl den letzten Tag davon. Also noch einmal schaffen es die Temperaturen über 30 Grad, bevor uns morgen eine Kaltfront zurück in den September bringt. Heute nochmals viel Sonnenschein, gegen Abend nur das eine oder andere Wärmegewitter, am ehesten im Osten Südtirols. Morgen im Laufe des Tages ziehen dann teils kräftige Regenschauer und Gewitter durch, gleichzeitig erreicht uns kühlere Luft von der Nordsee her. Am Donnerstag noch wechselhaft, Richtung Wochenende wird es dann wieder sonniger. Die Temperaturen erreichen dann nur mehr maximal 25, 27 Grad und damit genau im Durchschnitt für die Jahreszeit. Zum Abschluss noch der Blick auf die aktuellen Messwerte: von 7 Uhr in Bozen 20 Grad, in Auer 18, in Meran 15, in Schlanders und Brixen 14 Grad, in Bruneck 12, in Doblach 11, am Reschen, am Brenner und in Sterzing jeweils 10 Grad, auch auf der Blose in 2500 Metern 10, Innsbruck 14, Lienz 13 und Trient meldet uns 19 Grad. Und das war das Wetter mit Dieter Peterlin.
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0: Also mehr Info zum Wetter geht nicht. Vielen Dank an den Kollegen. Blick auf die Studiouhr. 2 Minuten vor 7:30.

0: Also mit Sicherheit sorgen auch für einen guten Start in den neuen Tag, dass die Nockis bei uns um 7:55.
1: Nein, unser Herz schlägt für Radio 2000 und wir Nockis, ja, wir sind dabei. Vielen Dank.
0: Sehr, sehr gerne. Seit vielen Jahren, aber sage ich, seit vielen Jahrzehnten mega erfolgreich. Und ja, was wäre eine Radio 2000-Welt ohne die Nockis? Ging gar nicht, gell?

Tja, und da es auch bei vielen Südtirolern fast schon zum täglichen Frühstück gehört, stellen wir doch mal die Frage, jeden Tag eine Banane essen, ist das denn eigentlich gesund? Grundsätzlich ja, Bananen liefern unter anderem, ich habe mir das vorhin angeschaut und mitgeschrieben, Kalium, Magnesium, Vitamine und Ballaststoffe, also eine ganze Menge und sind eben vor allem schnelle Energielieferanten. Das hat man vielleicht schon gewusst. Interessant ist aber auch die Reife, der Reifegrad der Banane. Denn je grüner sie ist, desto mehr Stärke und

0: weniger Zucker enthält sie. Dadurch steigt der Blutzucker langsamer an. Sehr reife braune Bananen, die enthalten dagegen deutlich mehr Zucker und liefern besonders schnell Energie. Sieht man auch beim wichtigen Tennismatch vielleicht von unserem Sinner. Also wenn der in der Satzpause schnell Energie braucht, dann greift der zu einer genau knallgelben, matschigen Banane. Dann geht's wieder, gell? Also eine Banane täglich ist für die meisten Menschen überhaupt kein Problem. Ernährungsexperten, die empfehlen allerdings trotzdem Abwechslung beim Obst.
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0: Ja, Abwechslung ist immer gut, gell? Also überall. Na gut, vielleicht nicht überall. Ich mache nur ein Beispiel. Wenn Sie einmal Ja gesagt haben, mit Ring, gell? Dann soll's dabei bleiben. Dann hat sich's was mit Abwechslung. Ja, hätten Sie früher überlegen müssen.

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0: betrachten von oben bis unten. Die Flippers und die schönen Beine um 8 vor 8.
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0: Und hier kommt er wieder. Einen alten Streit sollten Sie heute ruhig hinter sich lassen. Konzentrieren Sie sich auf Ihre eigenen Ziele und gönnen Sie sich zwischendurch auch etwas, das einfach Spaß macht. Stier. Versuchen Sie auch in schwierigen Dingen etwas Positives zu sehen. Im Beruf beeindrucken Sie andere mit Ihrer ruhigen Art und damit, wie viel Sie gleichzeitig schaffen. Achten Sie trotzdem darauf, sich nicht zu sehr unter Druck zu setzen. Zwillinge. Ein unbedachtes Wort muss nicht gleich alles durcheinander bringen. Zeigen Sie Verständnis und gehen Sie den Tag etwas ruhiger an. Krebs. In der Liebe, da könnte es spannend werden. Vielleicht bleibt es bei einem Flirt, vielleicht steckt aber auch mehr dahinter. Auch beruflich dürfen Sie sich über einen kleinen Erfolg freuen. Energie haben Sie heute jedenfalls genug. Löwe. Nehmen Sie sich Zeit, um etwas in Ruhe zu klären. Ihr Partner zeigt mehr Verständnis, als Sie vielleicht erwarten. Im Beruf, da dürfen Sie Hilfe annehmen, wenn Sie alleine gerade nicht weiterkommen. Jungfrau. Sie reagieren heute gelassener und müssen nicht bei jeder Kleinigkeit Recht behalten. Das tut besonders der Beziehung gut. Bei wichtigen Entscheidungen sollten Sie aber nichts überstürzen. Zur Waage. Die Lust auf Gesellschaft und schöne Begegnungen ist heute besonders groß. Auch beruflich kann man sich auf Sie verlassen. Skorpion. Versuchen Sie, Ihren Partner nicht zu kritisch zu sehen. Ein bisschen mehr Verständnis sorgt schnell für bessere Stimmung und am Abend dürfen Sie sich ruhig Zeit für sich und etwas Erholung nehmen. Schütze. Freuen Sie sich auf einen harmonischen Abend und lassen Sie offene Fragen ruhig noch etwas liegen. Im Beruf bringen Sie heute viel Energie mit und können ein Vorhaben gut voranbringen. Vom Schützen zum Steinbock. Am Anfang des Tages fühlen Sie sich vielleicht schneller missverstanden. Später lässt sich vieles in Ruhe klären. Auch beruflich müssen Sie heute nicht ständig Vollgas geben. Wassermann. Frisch Verliebte dürfen sich auf einen besonders schönen Abend freuen. Im Alltag geht es heute dann lieber etwas gemütlicher zu. Gönnen Sie sich Ruhe, wenn Ihnen danach ist. Fische. Eine Begegnung könnte für ordentlich Herzklopfen sorgen. Im Beruf tut etwas Abwechslung gut, also raus aus der gewohnten Routine. Und Bewegung fällt Ihnen heute ebenfalls sehr leicht.
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1: Abfertigung für Landesangestellte, bald soll es schneller gehen. Nach Landtagswahl Proteste in Deutschland gegen AfD. Und es wird noch einmal sonnig und sehr warm. Ich bin Gunde Bichler. Guten Morgen.
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1: Die Landesangestellten könnten bald schneller zur Abfertigung kommen. Dazu hat das Land das neue Abkommen mit dem Fürsorgeinstitut IMS genehmigt. Jetzt muss noch der Rechnungshof zustimmen. Zurzeit warten die Landesangestellten 2 Jahre auf die Abfertigung, wenn sie in Rente gehen oder kündigen. Diese Zeit soll auf maximal 3 Monate verkürzt werden. Das Land will das Geld künftig vorstrecken und es sich dann vom IMS wieder zurückholen. Die Mitarbeiter in Gemeinden und Bezirksgemeinschaften und im Sanitätsbetrieb werden noch länger auf eine solche Regelung warten müssen. Diese Sektoren konnten nämlich noch nicht genau beziffern, wie hoch die Kosten sein werden. Der Wahlsieg der AfD, der Alternative für Deutschland, beschäftigt nicht nur die Menschen in Sachsen-Anhalt. In ganz Deutschland sind viele gegen die Partei auf die Straße gegangen. Allein in Berlin waren es am Abend Tausende. Diana Kramer berichtet.
3: Zu der Demo am Brandenburger Tor hatten die Organisation Campact und die Klimaschutzbewegung Fridays for Future aufgerufen. Von ihnen hieß es, Verfassungsfeinde dürften nicht regieren und das BSW nicht deren Steigbügelhalter werden. Unter den Teilnehmern waren auch die Spitzenkandidaten von Grünen und Linken für die Berlin-Wahl in knapp 2 Wochen. Auch in Mecklenburg-Vorpommern, wo am 20. September ebenfalls ein neuer Landtag gewählt wird, gab es Proteste.
1: In Sachsen-Anhalt will bis jetzt nur das Bündnis Sarah Wagenknecht die AfD für die Regierungsbildung unterstützen. Alle anderen Parteien haben schon vor der Wahl Nein gesagt zu einer möglichen Koalition. Bei der Landtagswahl am Sonntag hat die AfD die absolute Mehrheit knapp verfehlt und ist deshalb auf die Unterstützung von außen angewiesen. Besorgt über den Erfolg der AfD ist auch die Außenbeauftragte der EU, Kaja Kallas. Sie hat jetzt bei einem Besuch in Litauen gesagt, dass die Bedrohung in Europa deutlich zunehmen würde. Gleichzeitig würden jene Parteien an Einfluss gewinnen, die diese Bedrohung ignorieren und behaupten, wir sollten nichts unternehmen, da es uns nichts angehe. Der Dreierlandtag, also die gemeinsamen Sitzungen der Landtage von Südtirol, Tirol und Trentino alle 2 Jahre, wird ja immer wieder kritisiert. Viele sagen, er sei zu umständlich, zu teuer und vor allem habe er kaum Entscheidungsgewalt. Das soll sich ändern. Jetzt haben sich die Landtagspräsidenten der 3 Länder in Bozen getroffen, um über eine Reform des Dreierlandtags zu diskutieren. Er müsse vereinfacht und aufgewertet werden, damit er ein echtes grenzüberschreitendes Instrument für die Bürger wird, hieß es nach dem Treffen. Und der Sommer zeigt noch einmal, was er kann. Es wird wieder sonnig und sehr warm. Gleich gibt's mehr zum Wetter.
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1: Das wird wieder ein schöner und sonniger Septembertag in Südtirol. Es ist fast wolkenlos, nur über Toblach hält sich eine Nebeldecke. Sie löst sich mit der Sonne auch noch auf. Dann steigen die Temperaturen wieder kräftig an. 26 bis 32 Grad werden es heute wieder. Jetzt in der Früh hat es 18 Grad in Kaltern, 15 in Klausen, 14 in Gagazon, 10 Grad in Sterzing und 12 in Toblach. Am Nachmittag und gegen Abend bilden sich dicke Wolken und daraus einzelne Wärmegewitter. Morgen zur Wochenmitte gibt es ein ganz anderes Bild. Eine Kaltfront mit Wolken und Regen zieht auf, auch Blitz und Donner sind möglich. Die Temperaturen gehen spürbar zurück auf maximal 25 Grad.
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9: 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Guten Morgen aus der Landesverkehrsmeldezentrale. Geduld brauchen Sie jetzt im Berufsverkehr. Vor allem in Richtung Städte kommt es zu Verzögerungen. In Richtung Bozen, auf der Überlitzer Straße ab St. Michael-Eppan, auf der Landesstraße Bozen-Meran ab Siebenmaich, auf der Brenner Staatsstraße ab Leifers und ab Kardaun. Wegen Arbeiten gesperrt sind die Auffenbachstraße zwischen Gasteig und der Einfach-Kalcheralm von 8 bis 18 Uhr und die Landesstraße Furkelpass auf Ohlinger Seite auf der Höhe Machner. Wegen eines 24-stündigen Streiks kann es bei den Zügen von Trenitalia, Trenord, ÖBB und Italo heute bis 21 Uhr zu Verspätungen und Ausfällen kommen. Die Saatzüge und der Schienenersatzdienst B250 sind vom Streik betroffen. Gute Fahrt!
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0: guten Schwung in den Wundermacher, Mario und Christoph um 8:16 Uhr. Und ich meine, bisher kann man nicht meckern. Das war doch ein recht guter Start, oder, in diesen Dienstag?
1: Auf geht's, Freunde!
0: Ich meine schon, gell? Ja, schön, dass ihr auf jeden Fall dabei seid. Bei uns heute in der Stunde was Interessantes. Zahlen, Daten und Geschichte. Sie kennen die beliebte Beitragsreihe über die Eigenarten Südtirols und einen tollen Beitrag für Sie in knapp 10 Minuten. Also bleiben Sie dran.

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3: Schokolade, Sommerfrische und 18.000 Tote. Ja, alleine das klingt schon mehr als ungewöhnlich, fast schon gruselig. Dabei ist alles ganz harmlos. Denn ein altes Haus mitten in Niederdorf erzählt die ganze Geschichte davon, wie aus dem Hochbustertal eine Ferienregion wurde. Die Ursprünge des Haus Wassermann reichen bis ins 15. Jahrhundert zurück. Damals war es ein Ansitz der Herren von Kurz. Und schon lange bevor die ersten Urlaube mit Wanderschuhen kamen, bekam das Haus hohen Besuch. 1760 übernachtete Isabel von Bourbon-Parma mit ihrem Gefolge hier. Richtig lebendig wurde es Ende des 19. Jahrhunderts. Johann Wassermann, 1862 in Niederdorf geboren, hatte Konditor gelernt und eröffnete schon als junger Mann eine eigene Konditorei. 1895 zog die Familie in den alten Ansitz. Dort entstand eine Konditorei mit Gastwirtschaft, die auch vom aufkommenden Tourismus profitierte. Ja, und Johann Wassermann scheint Süßes durchaus ernst genommen zu haben. Im Südtiroler Landesarchiv, da liegt noch eine Rechnung aus dem Jahre 1889. Bei Suchert bestellte er auf einmal 24 Kilogramm Schokolade und Kakao. Darunter Kinderschokolade, Kakao und 14 Kilo Suchert-Schokolade. Für ein kleines Dorf im Bustertal war das damals schon eine ordentliche Ladung Nervennahrung. Aber die Zeit passte perfekt. Mit dem Bau der Bustertaler Bahn in der zweiten

0: ihr Kaffeehaus bis 1977. Nebenbei sammelten Johann und später seine Töchter Emma und Teresa Dokumente, Bilder und Erinnerungsstücke zur Geschichte der Gegend und dabei entstand eine Sammlung, die heute etwas makaber klingt, historisch aber enorm wertvoll ist, rund 18.000 Sterbebilder. Heute befindet sich im Haus Wassermann das Fremdenverkehrsmuseum Hochbusterdahl. Es erzählt von alten Gasthäusern und Heilbädern, von der Eisenbahn, den ersten Bergsteigern und davon, wie Urlaub vor über 100 Jahren aussah. Und wir fassen zusammen. Ein Adelssitz, eine Konditorei, 24 Kilo Schokolade und 18.000 Sterbebilder. Das alles vereint ein einziges Haus in Niederdorf, das Haus Wassermann.
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7: Ein paar Hinweise und Tipps sowie Infos aus der Werbeabteilung. Dankeschön. Und jetzt wird es wieder Zeit für Musik. Apropos Zeit, wir haben es 8:45.
8: Für Sie am Mikrofon Roland Innerbichler.
7: Ja, heute Ihr Begleiter bis 10 Uhr.

0: Kreisel geschrieben für die Ewigkeit. Lieder aus den 80ern, die man auch im Jahre 2026 immer noch gerne anhört. Das Wolfgang Petri bei uns im Muntermacher. Wir haben es 8:51.
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2: Einen schönen guten Morgen beim Wetter. Heute erleben wir den 89. Hitzetag, also fast ganze 3 Monate immer über 30 Grad. Das ist deutlich mehr als selbst im Jahr 2003. Damals waren es 81 Hitzetage. Auch das also ein neuer Rekord dieses extra langen Hochsommers. Und heute erleben wir wohl den letzten Tag davon. Also noch einmal schaffen es die Temperaturen über 30 Grad, bevor uns morgen eine Kaltfront zurück in den September bringt. Heute nochmals viel Sonnenschein, gegen Abend nur das eine oder andere Wärmegewitter, am ehesten im Osten Südtirols. Morgen im Laufe des Tages ziehen dann teils kräftige Regenschauer und Gewitter durch, gleichzeitig erreicht uns kühlere Luft von der Nordsee her. Am Donnerstag noch wechselhaft, Richtung Wochenende wird es dann wieder sonniger. Die Temperaturen erreichen dann nur mehr maximal 25-27 Grad und damit genau im Durchschnitt für die Jahreszeit. Zeit. Und das war das Wetter mit Dieter Peterlin.
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1: Unternehmer wollen Südtirol als Industriestandort stärken. Aus VW-Werk in Osnabrück soll Rüstungsfabrik werden. Und die Sonne scheint und wärmt wieder kräftig auf. Ich bin Gunde Bichler. Guten Morgen.
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1: Unternehmerverband und Land Südtirol wollen gemeinsam die Wertschöpfung hier bei uns steigern und hochwertige Arbeitsplätze sichern. Das haben Landeshauptmann Kompatscher und der Präsident des Unternehmerverbands Rieper bei einem Treffen besprochen. Dazu gehören Investitionen in Digitalisierung und künstliche Intelligenz. Auch Industrie und Handwerk sollen gestärkt und weiterentwickelt werden. Die Industrie hier bei uns erwirtschaftet momentan rund 80% der Exporte aus Südtirol, sagt Verbandspräsident Rieper. 80 Jahre Autonomie in Südtirol, das wird ja in diesen Tagen groß gefeiert mit Festakt und Tagungen. Die Ladiner ziehen allerdings eine gemischte Bilanz. Die Union Generala sagt, die Ladiner werden im Abkommen von 1946 nicht ausdrücklich erwähnt, damals sei ihr Schutz keine Priorität gewesen. Es fehle auch heute noch ein einheitlicher Schutz für die Dolomiten-Ladiner. Der deutsche Autobauer Volkswagen muss sparen und setzt den Rotstift an. Zehntausende Angestellte sollen entlassen und mehrere Werke geschlossen werden. Aus dem Werk in Osnabrück soll eine Rüstungsfabrik werden. Es wird an das Land Niedersachsen und einen israelischen Investor verkauft. Schrittweise soll ein Kompetenzzentrum für Sicherheit und Verteidigung entstehen. Diana Kramer berichtet.
3: Das Werk in Osnabrück stand seit 1949 vor allem im Zeichen des Käfer Cabrios von VW. Später wurden dort durch den Karosseriebauer Karmann auch Cabrios und Sportcoupés für andere Hersteller gebaut. Mit dem Verkauf und der neuen Perspektive im Rüstungsbereich sollen 3/4 der 1800 Beschäftigten übernommen werden. Gemeinsam mit dem israelischen Rüstungskonzern Rafael sollen in Osnabrück künftig Luftverteidigungssysteme für Raketen, Marschflugkörper und Drohnen entwickelt und gebaut werden.
1: Und jetzt zum Ukraine-Krieg. Die Feuerpause während der Gespräche mit den amerikanischen Unterhändlern ist vorbei. Russland hat seine Luftangriffe auf die Ukraine wieder aufgenommen. In der Nacht hat es wieder Explosionen in der Hauptstadt Kiew gegeben. Wohnhäuser, Lagerhallen, eine Schule und Autos sind beschädigt worden. Zwei Menschen sind getötet und mehrere verletzt worden. Die Ukraine hat Russland ebenfalls mit Drohnen angegriffen. Und noch zum Sport. Tennis. Der Deutsche Alexander Zverev hat bei den US Open souverän das Viertelfinale erreicht. Der Sieger der French Open hat gegen den Italiener Luciano Darderi in 3 Sätzen gewonnen. Und die Sonne zeigt wieder, was sie kann und wärmt kräftig auf. Gleich hören Sie die weiteren Aussichten.
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1: Schön sonnig ist es heute wieder in Südtirol. Wolken sind die Ausnahme. Bis zum Nachmittag wärmt die Sonne wieder kräftig auf. 26 bis 32 Grad werden es. Aktuell hat es 18 Grad in Auer, 14 in Saarntein, 12 in Laas, 10 Grad in Sandentaufers und 11 in Sterzing. Am Nachmittag bilden sich dicke Quellwolken und daraus entstehen einzelne Wärmegewitter. Morgen Mittwoch ändert sich das Wetter. Mit einer Kaltfront kommen Wolken, Regen und Gewitter. Es kühlt spürbar ab, maximal 25 Grad werden es.
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11: Guten Tag, wünscht Barbara Widot aus der Landesverkehrsmeldezentrale. Auf der Brenner Autobahn in Richtung Süden zwischen Neumarkt und San Michele 2 Kilometer Stau wegen eines defekten Fahrzeugs. Auf der Finchgauer Stadtstraße bei Rabland Einbahnregelung bis 12 und von 13 bis 16 Uhr wegen Asphaltierungsarbeiten. Auf der Jaufenpassstraße zwischen Gasteig und der Einfahrt Kalcheralm Sperre bis 18 Uhr wegen Arbeiten. Kommen Sie gut ans Ziel!

0: Lebe die Liebe. Dessen Titel vom nach wie vor erfolgreichsten Volksrock'n'Roller Andreas Cavalier. Wohl lieb persönlich meine, also der hätte den Zenit auch schon überschritten. Wie gesagt, ist nach wie vor sehr, sehr erfolgreich, aber ganz so erfolgreich wie noch vor 2-3 Jahren wohl eher nicht mehr. Also die ganz, ganz großen Hallen, da hat auch ein Andreas Cavalier mittlerweile seine Schwierigkeiten, die denn zu füllen. Gut oder auch nicht. Er hat vorhin ja auch einen schönen guten Morgen gewünscht und das ist immer so eine knifflige Frage, für mich persönlich zumindest. Nach 9 Uhr wünscht man da noch guten Morgen oder schon eher einen schönen Vormittag? Ich weiß nicht, wie machen Sie das eigentlich? Ne? Also wir haben gehört, Andreas Cavalier hat sich für einen guten Morgen entschieden und wir bleiben bei der Zeit, denn 9:15 und bei uns wird es Zeit für den Mondkalender.
1: Entdecken Sie die Kraft des Mondes. Garten, Haushalt, Gesundheit und Schönheit. Wir verraten, für welche Tätigkeiten die entsprechende Mondphase gerade günstig ist.
2: Heute ist Dienstag und laut Mondkalender könnte etwas mehr Hektik in der Luft liegen. Ob der Löwe daran schuld ist oder der volle Terminkalender, das lassen wir offen. Auf alle Fälle planen Sie lieber ein paar Minuten mehr ein, vor allem auf dem Weg zur Arbeit. Wer nicht hetzt, der kommt meistens entspannter an.
1: Der Mond ist seit jeher unser himmlischer Begleiter mit großem Einfluss auf unser Leben, Gesundheit, Ernährung, Körperpflege, Haushalt und Garten. Besser leben nach dem Mondkalender.
0: Ja, und das wollen wir uns merken. Heute alles nur nicht hetzen lassen. In diesem Sinne einen entspannten Dienstag wünschen wir.

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Ja, schönes Lied, schöner Tag an diesem Dienstag, bereits der 8. September. Und hier ein Hit der Stunde mit Markus Wohlfahrt.

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Riesendinge für Helene Fischer und damit startete ihre beispiellose Karriere atemlos durch die Nacht. Übrigens, den Titel hat sie einer Christine Bach zu verdanken. So schaut's aus. 10 Minuten nach 9:30.

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1: Am heutigen Dienstag, 8. September, Platzkonzert in Kaltern, beginnt seit 20.30 Uhr. Zur selben Zeit Musik und Genuss, Blasmusikkonzert in St. Leonhard Passaia. Weiters um 20.30 Uhr Abendkonzert in Tiesens. Zur Literatur, Anita Rossi stellt in der Villa Freischütz ihr Reiselesebuch vor, O Meran, um 19.30 Uhr. Volkstanz zum Mitmachen, gemeinsam einfache Gruppendänze tanzen, bei denen der Spaß und das Miteinander im Mittelpunkt stehen, in Wolkensteingröden heute um 18 Uhr. Sprachlounge, Deutsch, Italienisch, Englisch, Spanisch, Französisch, Portugiesisch, Menschen, Kulturen und Sprachen treffen, im Jugendzentrum Papalapap in Bozen, beginnt seit 18 Uhr. Heute am Dienstag auch ein Bauern- und Handwerkermarkt im Naturparkhaus Kasern. Nun zum Mittwoch, 9. September, Abendkonzert in Flanders um 20.30 Uhr. Konzert auf Schloss Brösels, Wenn ich ein Vöglein wär, beginnt seit 20 Uhr. Ein Tiroler Abend mit Blasmusik im Schulhof von Saltaus um 20.30 Uhr. Orgelkonzert in Kaltern, Sopran, Violine und Orgel um 20.30 Uhr in der Pfarrkirche von Kaltern. Ebenso morgen am Mittwoch Konzert in Innichen um 20.30 Uhr. Secondhand-Shop vorbeikommen lohnt sich. Schuhe, Jacken, Hosen und Kleider bis hin zu Handtaschen, Kinderhelmen, Tonis, Rucksäcken und Schultaschen im Vereinshaus von Pfalzen im ehemaligen Puppenmuseum um 16 Uhr. Alle Infos dazu gerne doch unter zw.pfalzen@familienverband.it. In Brunnegg findet die Ausstellung über Tourismus des Architekturzentrums Wien statt. Vom 8. September bis 25. Oktober geht es um die Auswirkungen des Tourismus auf Landschaft, Ortsbilder, Mobilität, Klima und Gesellschaft mit internationalen Beispielen und Ideen für einen nachhaltigen Tourismus. Zu sehen ist diese interessante Ausstellung in der Alten Turnhalle und im Neudeckpark Nobis. Der Eintritt ist frei. Begleitet wird sie von Vorträgen, Diskussionen, Filmabenden und weiteren Veranstaltungen. Nun zum Donnerstag, 10. September, Konzert in Schenna um 20.30 Uhr. Zur selben Zeit Musik und Geschichten, Blasmusikkonzert in St. Martin Passaia und ein Konzert in Dorf Tirol. Nun zur 32. Unica Kunstmesse. Es nehmen 29 Unica-Künstler, Künstlerinnen sowie ein Gastkünstler an der Ausstellung teil. Unicas Long Night ist am Donnerstag, 10. September und am Samstag, 12. September ab 20 Uhr mit Carolina Moroder in St. Ulrich-Gröden, dauernd bis zum Sonntag. An diesem Donnerstag startet auch das 21. Kinderfestival. 4 Tage Straßentheater, Musik, Kreativateliers und Familienunterhaltung in Bozen. Und zwar im Garten der Stiftung Südtiroler Sparkasse und Talfa Promenade bis zum Sonntag, 13. September. Das Programm zu finden unter www.kinderfestival.it. Benefiz-Flohmarkt, organisiert vom Verein Tierheim Oberfintel im Vereinshaus Oberfintel am 12. und am 13. September, also an diesem Samstag und Sonntag, in der Zeit von 9 bis 18 Uhr. Hier freut man sich auf Ihren Besuch. Stöbern, entdecken und dabei helfen. Der Erlös kommt bedürftigen Tieren zugute.
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2: Sie haben das Ganze wieder gelesen und vorgetragen von unserem Alexander Lanz. Vielen Dank. Übrigens, den können Sie heute auch erleben, und zwar live im Nachmittagsprogramm.

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Aaron Florian alias Sunriser bei uns im Schlussteil des Montamachers. Die beiden können Sie übrigens auch in einigen Tagen hier live erleben. Ganz in der Nähe Heidenberg, Stichwort. Mehr darüber auch in unserer Werbeabteilung. Tja, und wir bleiben sommerlich, beziehungsweise wir bleiben in unserer Heimat mit Sommer in der Heimat und die Krieglacher. Und damit darf ich mich verabschieden. Das war das Aufstehen mit mir am Mikrofon, der Roland. Dankeschön fürs Zuhören bei uns. In wenigen Minuten die aktuellen Nachrichten um 10 und anschließend Kollege Werner und sein Vormittagsprogramm. Und wir hören uns morgen wieder. Bis dahin.

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1: Bäuerinnen, Gleichstellung braucht finanzielle Unabhängigkeit. Schule Deutschland sackt bei PISA-Studie ab. Und es ist herrlich sonnig und wird wieder warm. Ich bin Gunde Bichler, schönen Dienstagvormittag.
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1: Finanzielle Unabhängigkeit ist eine zentrale Voraussetzung für die Gleichstellung von Frauen. Das stellt die Südtiroler Bäuerinnenorganisation fest. Die Südtiroler Vertreterinnen sind jetzt mit Landfrauen aus Österreich, Deutschland und der Schweiz in Hamburg zusammengekommen. Im Mittelpunkt der Gespräche standen finanzielle Absicherung von Frauen, gleichberechtigter Zugang zu Finanzierung und landwirtschaftlichen Fördermitteln. Auch Bildung, Beratung und Netzwerkarbeit von Frauen soll ausgebaut werden, hieß es bei dem Treffen. Die Carabinieri haben im Bustertal ihre Kontrollen gegen den Drogenhandel verstärkt. Sie haben jetzt einen Saisonangestellten angezeigt wegen Drogenhandels. Die Beamten haben auf der Staatsstraße das Fahrzeug des 33-Jährigen kontrolliert. Er arbeitet in einem Hotel in Brax. Weil es schon einen Verdacht gegeben hat, ist auch seine Unterkunft durchsucht worden. Dort haben die Carabinieri 140 Gramm Haschisch und eine Dosis Kokain gefunden und beschlagnahmt. 80 Jahre Autonomie in Südtirol, das wird ja in diesen Tagen groß gefeiert mit Festakt und Tagungen. Die Ladiner ziehen allerdings eine gemischte Bilanz. Die Union Generala sagt, die Ladiner werden im Abkommen von 1946 nicht ausdrücklich erwähnt. Damals sei ihr Schutz keine Priorität gewesen. Es fehle auch heute noch ein einheitlicher Schutz für die Dolomiten-Ladiner. In der neuen Bildungsstudie PISA schneiden Schülerinnen und Schüler in Deutschland so schlecht ab wie nie zuvor. Offiziell wird die Studie heute vorgestellt, aber die Bild-Zeitung hat sie sich schon angeschaut. Thomas Bremser berichtet.
3: Im Lesen und Rechnen geht es besonders bergab bei den deutschen Jugendlichen. Laut Bild fehlt jedem Dritten hier das Grundverständnis. In den Naturwissenschaften fehle es bei jedem Vierten. Deutschland landet demnach nur im internationalen Mittelfeld. Es ist nicht der erste PISA-Schock. Schon bei der Premiere im Jahr 2000 schnitt das deutsche Schulsystem überraschend schlecht ab. Es folgten einige Reformen und die Ergebnisse wurden zunächst besser. Die Studie vergleicht alle 3 Jahre die Bildung von 15-Jährigen in rund 90 Ländern.
1: Auch Italien und Südtirol beteiligen sich an der PISA-Studie. Die Ergebnisse der Umfrage vom vorigen Jahr werden in den nächsten Wochen vorgestellt. In Deutschland wird zum ersten Mal ein Autowerk zu einer Rüstungsfabrik umgebaut. Das Land Niedersachsen und ein israelischer Investor haben das Volkswagenwerk in Osnabrück übernommen und wollen es in den nächsten Jahren umfunktionieren. Künftig sollen dort Luftverteidigungssysteme hergestellt werden. Und super Sonnenschein haben wir. Es ist fast wolkenlos und wird wieder sehr warm. Gleich hören Sie mehr zu den Temperaturen.
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1: Was für ein herrlicher Sonnenschein heute wieder in Südtirol. Es ist wolkenlos, nur bei den Tälern ist es etwas diesig. Erst am Nachmittag tauchen dicke Wolken auf und gegen Abend bilden sich einzelne Wärmegewitter. Die Sonne heizt wieder ein. 26 bis 32 Grad werden es heute noch. Aktuell hat es schon 21 Grad in Salurn, 18 in Völs, 15 Grad in St. Martin in Passaia und am Reschen und 13 Grad in St. Martin in Xiers. Morgen Mittwoch gibt es dann einen Wechsel. Dicke Wolken ziehen auf, es kommen Regen und Gewitter. Eine Kaltfront bringt Abkühlung.
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8: Schönen Vormittag aus der Landesverkehrsmeldezentrale. Brenner Autobahn. in Richtung Süden zwischen Neumarkt und San Michele 2 Kilometer Stau wegen des defekten LKWs. Wegen Arbeiten gesperrt sind die Auffenbachstraße zwischen Gasteig und Einfach-Kalkalm bis 18 Uhr und die Landesstraße Furkelpass auf Ohlunger Seite auf der Höhe Machner. Wegen eines 24-stündigen Streiks kann es bei den Zügen von Trenitalia, Trenord ÖBB und Italo heute bis 21 Uhr zu Verspätungen und Ausfällen kommen. Die Saatzüge und der Schienenersatzdienst B250 sind vom Streik betroffen. Gute Fahrt!
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0: mit Musik der Südtiroler Spitzbuben darf ich Sie alle ganz herzlich begrüßen zum Vormittagsprogramm hier auf Radio 2000. Ich bin Werner Gartner, freue mich auf 2 Stunden jetzt gemeinsam mit Ihnen.
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0: Ein Apfel in der Pause für die Schüler, ein Glas Milch dazu, klingt gesund, aber wirkt das auch? Genau das sollen die EU-Schulprogramme für Obst, Gemüse und Milch erreichen. Kindern gesunde Lebensmittel näher bringen, und zwar nicht nur auf dem Teller, sondern auch im Unterricht, beim Verkosten oder im Schulgarten. Allein im Schuljahr 2024-25 profitierten EU-weit rund 18 Millionen Kinder davon. Doch die Bilanz ist nicht ganz einfach. Studien zeigen zwar, dass Kinder durch das Programm mehr Zugang zu Obst und Gemüse bekommen, eine nachhaltige Veränderung der gesamten Ernährungsgewohnheiten lässt sich aber nur ganz begrenzt nachweisen. Und auch bei der Umsetzung gibt es Probleme, etwa bei Lieferungen, Qualität oder auch den Mengen. Die Idee ist also gut, aber damit aus dem Schulapfel auch langfristig gesunde Gewohnheiten werden, braucht es offenbar mehr als eine Portion Obst pro Woche, denn gesund essen soll schließlich nicht nur in der Schule Spaß machen, sondern auch danach zu Hause.
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Musik von Brunner und Brunner im Vormittagsprogramm am heutigen Dienstag. Und jetzt kommen wir zu unserem Hit der Stunde. Am Samstag war er noch live hier bei mir im Studio. Otto Mesner von Vincent und Fernando. Und jetzt bei uns mit ihrem aktuellen Titel, nämlich Unter 100.000 Sternen. Vincent und Fernando.

0: Entdecken Sie die Kraft des Mondes. 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Wir verraten, für welche Tätigkeiten die entsprechende Mondphase gerade günstig ist.
1: Heute ist Dienstag und laut Mondkalender könnte etwas mehr Hektik in der Luft liegen. Ob der Löwe daran schuld ist oder der volle Terminkalender, das lassen wir offen. Auf alle Fälle planen Sie lieber ein paar Minuten mehr ein, vor allem auf dem Weg zur Arbeit. Wer nicht hetzt, der kommt meistens entspannter an.
0: Der Mond ist seit jeher unser himmlischer Begleiter mit großem Einfluss auf unser Leben, Gesundheit, Ernährung, Körperpflege, Haushalt und Garten. Besser leben nach dem Mondkalender.

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0: An diesem Samstag, da hat unser Roland einen ganz, ganz tollen Gast. Hören Sie mal hin.
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3: der Kalterer Liedermacherin Barbara Zanetti. Wenn Erinnerungen langsam verschwinden, was bleibt dann von einem Menschen und von all den gemeinsamen Momenten? Mit genau diesem schwierigen und sehr persönlichen Thema beschäftigt sie sich in ihrer neuen Single Vergiss mein nicht, diese anlässlich des Welt-Alzheimer-Tages am 11. September veröffentlicht. An diesem Samstagvormittag ist sie bei uns im Studio und wir sprechen über die Geschichte hinter diesem besonderen Lied, über ihre Musik und natürlich hören wir Vergiss mein nicht auch gemeinsam. Barbara Zanetti bei uns im Studio an diesem Samstagvormittag.
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0: Ja, da freuen wir uns schon und wir bleiben auch musikalisch in Südtirol und kommen zu den ganz Großen der Südtiroler Volksmusik oder des volkstümlichen Schlagers, nämlich zu den Kastelroter Spatzen. Und sie meinen Herzenssache, immer wieder gern gehört hier im Vormittagsprogramm auf Radio 2000.

0: Von Michael Arsen und den letzten Flamingos jetzt zu einer Beschäftigung, das die Südtiroler sehr, sehr gerne machen, nämlich zum Online-Shoppen. Und das wird teurer und der nächste Pakethammer, der steht schon vor der Tür. Denn wer gerne günstig bei Shein, Temu oder AliExpress bestellt, muss künftig genauer auf den Preis schauen. In Europa kommen immer mehr Gebühren auf kleine Sendungen aus Drittstaaten dazu. Allein im vergangenen Jahr landeten rund 5,8 Milliarden solcher Pakete in der EU, mehr als 90% davon aus China. Auf EU-Ebene wird über eine Bearbeitungsgebühr pro Paket diskutiert und so könnte eine Bestellung aus dem Ausland künftig deutlich teurer werden. Der Schnäppchenpreis im Warenkorb könnte also bald ganz anders aussehen, wenn der Paketbote dann zu Hause klingelt.
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1: PISA-Studie, italienische Schüler über dem Durchschnitt. Wieder Kunstraub in Frankreich, Bilder von Renoir gestohlen. Und es ist herrlich sonnig. Ich bin Gunde Bichler, schönen Vormittag.
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1: Die Schüler in Italien liegen in der PISA-Studie über dem Durchschnittswert der OECD-Länder. Das geht aus der neuen Studie hervor. Im Vergleich zur Studie von vor 3 Jahren sind sie vor allem im Lesen besser als die Schüler in Frankreich und Deutschland. In Mathematik und Naturwissenschaften sind sie ungefähr gleich auf. In den Naturwissenschaften haben die italienischen Schüler diesmal besser abgeschnitten als bei der letzten Studie vor 3 Jahren. Die detaillierten Ergebnisse für Südtirol werden erst in ein paar Wochen vorliegen. In Deutschland sacken die Schüler dagegen ab. In Lesen, Mathe und Naturwissenschaften wurden bei den getesteten 15-Jährigen die niedrigsten Kompetenzwerte erzielt, seit es diese Studie gibt, sagen die Studienautoren. Thomas Bremser berichtet.
3: Es ist mal wieder ein echter PISA-Schock. Jedem dritten Teenager fehlt das Grundverständnis beim Lesen und in Mathe. In den Naturwissenschaften fehlt es jedem vierten. Und Jugendliche, die richtig gut in diesen 3 Bereichen sind, gibt es kaum noch. Im internationalen Vergleich liegt Deutschland im Mittelfeld, so wie Frankreich und die Niederlande. Die Schweiz und Österreich schneiden deutlich besser ab. Und der schulische Erfolg hängt stärker als in anderen Ländern von den Eltern ab. Und zwar nicht, ob sie eingewandert sind, sondern wie viel Geld sie haben.
1: Die Carabinieri haben im Pustertal ihre Kontrollen gegen den Drogenhandel verstärkt. Sie haben jetzt einen Saisonangestellten angezeigt wegen Drogenhandels. Die Beamten haben auf der Staatsstraße das Fahrzeug des 33-Jährigen kontrolliert. Er arbeitet in einem Hotel in Prax. Weil es schon einen Verdacht gegeben hat, ist auch seine Unterkunft durchsucht worden. Dort haben die Carabinieri 140 Gramm Haschisch und eine Dosis Kokain gefunden und beschlagnahmt. In Frankreich gibt es schon wieder einen spektakulären Kunstraub. Heute früh haben 2 Diebe aus dem Renoir-Museum an der französischen Riviera 3 Gemälde des Künstlers gestohlen. Das berichtet der Bürgermeister auf Facebook. Die Täter sind offenbar kurz vor 6 Uhr in das Museum eingebrochen und haben zunächst 4 Werke mitgenommen. Eines davon haben sie auf der Flucht zurückgelassen. Der Wert der Bilder wird mit rund 9 Millionen Euro angegeben. Die Polizei hat die Männer zwar verfolgt, sie konnten aber entkommen. Weitere Details sind noch nicht bekannt. Und es ist herrlich sonnig und wird warm. Wie es mit dem Wetter weitergeht, das hören Sie gleich.
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2: Schönster Sonnenschein heute wieder in ganz Südtirol. Momentan halten sich nur wenige Wolken am Himmel. Und die Sonne wärmt wieder kräftig auf. 26 bis 32 Grad werden es. Aktuell messen wir 14 Grad in Antholz, 16 in Deutschnofen und am Ritten 12 Grad in Hintermatel und 18 in Völs. Am Nachmittag bilden sich dicke Quellwolken über den Bergen und daraus entstehen einzelne Wärmegewitter. Morgen Mittwoch gibt es ein ganz anderes Bild mit dicken Wolken, Regen und Gewittern. Und es kühlt ab, maximal 25 Grad werden es.
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4: Aus der Landesverkehrsmeldezentrale begrüßt Sie Barbara Widot. Auf der Brenner Staatsstraße in beide Richtungen zwischen Atzwang und Bulmau Kolonnenverkehr und Stau wegen Überlastung. Sowie auf der Pustertaler Stadtstraße Richtung Innichen zwischen San Lorenzen und Percha und in Richtung Brixen zwischen San Lorenzen und Kienz und zwischen Mühlbach und Schabs. Gute Fahrt!
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0: Joe ist zurück und diesmal wird's noch chaotischer. Ja, fast 4 Jahre nach dem ersten Joe, der Film, heißt es in Bozen wieder, Kamera läuft. Gestern ist die erste Klappe für Joe, der Film 2 gefallen. Dabei hatten Hauptdarsteller und Regisseur Thomas Hochkofler und Produzent Markus Frings einen zweiten Teil lange ausgeschlossen. Doch Joe und Gabby waren offenbar noch lange nicht fertig miteinander. 2 Jahre wurde am neuen Drehbuch gearbeitet und diesmal gerät Joe mitten hinein ins Chaos. Mafia-Intrigen, ein drohendes Tourismusproblem und jede Menge Ärger warten auf ihn. Dabei steht für den arbeitslosen Mit-30er diesmal besonders viel auf dem Spiel. Viele bekannte Gesichter aus dem ersten Teil sind wieder mit dabei. Dazu kommen neue Schauspieler und Gastauftritte. Und es soll alles noch größer werden. Mehr Darsteller, mehr Drehorte und eine noch turbulentere Geschichte. Produziert wird der Film ganz in Südtirol und die Erwartungen sind nach dem Erfolg des ersten Teils sehr, sehr hoch. Das wissen auch die Macher. Die Premiere soll dann im März 2027 sein. Danach soll Joe wieder in Südtirols Vereins- und Kulturhäusern für Chaos sorgen. Also, wir freuen uns schon wieder drauf und da werden sicher die Lachmuskeln wieder richtig angespannt.
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0: Wir schauen auf die Uhr, es ist 11 Uhr und 20 Minuten. Ich darf das Mikrofon jetzt ganz kurz abgeben, nämlich an Roland Innerbichler.
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0: Ja, Musik aus Nordtirol, jetzt geht's weiter mit Mario und Christoph und sie haben ein Problem, sie haben nämlich einen alten VW. Ich hoffe, der fährt.

0: Also das Auto fährt noch, der alte VW, aber wie es auf den Straßen aussieht, das sehen wir jetzt, denn es ist eine Verkehrsmeldung eingetroffen.
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2: Hier ist die Landesverkehrsmeldezentrale. Auf der Mendelbachstraße bei der Mebo-Brücke Eppan staut es sich in beiden Richtungen nach einem Unfall. Kolonnenverkehr und Stau wegen Überlastung gibt es im Bustertal Richtung Brixen zwischen St. Lorenzen und Kienz, zwischen Mühlbach und Schaps Richtung Innichen zwischen St. Lorenzen und Bercher und Stau auch auf der Brenner Staatsstraße in beiden Richtungen zwischen Atzwang und Blumau. Gute Fahrt!
0: Also es braucht etwas Geduld auf Südtirols Straßen, das ist nicht das einzige Mal heute, vielleicht hören wir es später nochmal, aber vielleicht hilft auch gute Musik und da kommen wir jetzt zur gemeinsamen Tochter von Matthias Reim und Michelle. Marie Reim, sie ist sehr erfolgreich unterwegs zurzeit und sie präsentiert auch bei uns hier den Hit der Stunde, auf allen Sprachen, so nennt sich, hier ist ihr neues Lied, hier ist Marie Reim.

0: Gestern hat für viele Kinder, Südtiroler Kinder, wieder der Kindergarten auch begonnen. Viele gehen gerne hin, viele aber auch nicht und viele würden gerne hingehen, können aber nicht. Was hat es damit auf sich, Stefanie Terzer?
1: Ja, anscheinend gibt es Probleme mit den Betreuungszeiten. Denn nicht in allen Kindergärten wird die sogenannte verlängerte Betreuung angeboten, obwohl es eigentlich vorher versprochen worden war. Die Eltern stehen jetzt da, müssten arbeiten, haben aber niemanden fürs Kind. In unserem Südtirol-Journal Mittagsmagazin fragen wir gleich nach, was da eigentlich los ist und was diese Eltern denn jetzt tun sollen.
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Abschiedstournee, nicht für Howard Carpendale. Der Schlagersänger, der denkt offenbar noch lange nicht ans Aufhören. Mit 80 Jahren verabschiedet sich Howard Carpendale zwar von der großen Tourneebühne, aber nicht von seinem Publikum. Seine Abschiedstournee 2026 soll offenbar eher ein Abschied von den ganz großen Tourproduktionen auch sein, denn schon für 2027, da stehen weitere Konzerte auf dem Programm, unter anderem in Wien und gleich 4 in Frankfurt. Und auf Rügen sorgte der Sänger kürzlich für eine ganz besondere Aussage. Er versprach seinem Publikum, in den nächsten 15 Jahren, da komme ich ganz bestimmt noch einmal auf die Insel zum Singen. Also die Lichter auf der Bühne, die bleiben für Howard Carpendale noch eine ganze Weile an. Und ehrlich gesagt, wenn Howard singen will, wer sollte ihm da widersprechen?

Wir schauen auf die Uhr, es ist kurz vor 12. Ein Lied geht sich bis zu den Nachrichten noch aus. Da kommt Dana Wiener und ich darf mich verabschieden. Wir hören uns dann wieder. Ich hoffe, Sie haben einen schönen Tag. Mahlzeit, machen Sie es gut und bis bald. Ihr Werner.

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2: Schönen guten Tag, ich bin Stefanie Terzer. Verlängerte Betreuungszeit im Kindergarten, doch keine Hilfe für Eltern. Und Zweisprachigkeit 2.0, wer eine Wende in der Sprachpolitik fordert. Kaum hat der Kindergarten angefangen, gibt's ein Problem. Die verlängerten Betreuungszeiten. Das sind meistens zwei Nachmittage in der Woche, an denen die Kinder bis 16 oder 17 Uhr im Kindergarten bleiben können. Diese verlängerte Betreuung fällt in einigen Kindergärten heuer aber anders aus als ursprünglich ausgemacht. Eine betroffene Mutter ist die Wissenschaftlerin Barbara Plack. Sie hatte fest damit gerechnet, dass der Kindergarten in Brixen ihr Kind am Montag und Mittwoch nachmittags betreuen würde. Aber das ist dann doch nicht der Fall.
3: Heuer gibt es montags und mittwochs keine verlängerte Nachmittagsbetreuung nach 14 Uhr. Und das ist natürlich für berufstätige Eltern ein Problem, denn nicht alle haben um 14 Uhr Arbeitsschluss.
2: Dass der Kindergarten dafür an zwei anderen Tagen, am Dienstag und am Donnerstag, die verlängerte Öffnungszeit anbietet, das sei nur ein schwacher Trost.
3: Es geht darum, dass verlässliche Kinderbetreuung nicht davon abhängen darf, in welchem Kindergarten ich nun mal zufällig gelandet bin oder welche organisatorische Entscheidung dort unabhängig von der Landeskindergartendirektion beispielsweise getroffen wird.
2: Barbara Plack ist nicht die Einzige mit diesem Problem. Auch andere berufstätige Eltern fragen sich, wie tier man denn jetzt? Das habe ich so dann auch Landesrat Philipp Achammer gefragt. Er sagt, er verstehe die betroffenen Eltern. Künftig soll ihnen so früh wie möglich und verlässlich mitgeteilt werden, an welchen Tagen genau die Öffnungszeiten länger sind. Heuer gibt es dieses Angebot in 60 deutschen Kindergärten. Nächstes Jahr sollen es doppelt so viele sein.
4: Das ist ein Angebot, das wir in Zukunft noch viel mehr brauchen werden, denn die Vereinbarkeitsmodelle sind inzwischen einfach andere. Es gibt nicht mehr die Oma oder den Opa, der allseits verfügbar ist, und dann braucht der öffentliche Kindergarten einfach Angebote, die Eltern in Anspruch nehmen können.
2: Ist aber eine Verlängerung bis 17 Uhr ausreichend? Wenn ich zum Beispiel einen Bürojob habe und bis 17 Uhr in Bozen arbeite, dann kann ich nicht um 17 Uhr in Kaltern sein, um dort mein Kind vom Kindergarten abzuholen. An dieser Stelle sagt Landesrat Achammer, das Land tue viel, aber alles gehe einfach nicht.
4: Unsere Kernzeit wird weiterhin die sein, dass wir ab 7:30 Uhr bis zu 17 Uhr Verlängerungen dann anbieten. Aber ich glaube, wenn diese Verlässlichkeit gegeben ist, dann ist das eine große Entlastung, auch für diejenigen, die einfach Arbeitszeiten planen müssen.
2: Und das sind im Übrigen auch die Kindergärtnerinnen, die oft auch selbst Kinder haben. Auch sie möchten früh wissen, an welchen Tagen sie nachmittags arbeiten. Das sagt die Gewerkschafterin Cornelia Brucker.
5: Kindergartenpersonal braucht eine gewisse Sicherheit. Es kann nicht sein, dass ich einen Tag so arbeite, den anderen Tag anders. Aber das ist sicher machbar. Es geht dann um die Umsetzung, und dort werden wir dann natürlich alle genau hinsehen, dass niemand zu kurz kommt und dass den Bedürfnissen der Familien und der Kinder gerecht wird.
2: Dieses Jahr ist, wie es ist. Aber nächstes Jahr soll alles besser werden. Schon diesen Freitag will die Landesregierung die ersten Weichen dafür stellen und über flexiblere Arbeitszeitmodelle für das Kindergartenpersonal sprechen. Südtirol verkauft sich ja gerne als zweisprachiges Land. Wenn man genauer hinschaut, stimme das aber nicht. Das sagen die Grünen und der PD. Sie fordern jetzt eine neue Sprachpolitik. Wilhelm Schatzer, wie soll die ausschauen?
6: Sie soll von der wirklichen Situation in Südtirol ausgehen, sagt der Sprachexperte Aldo Mazza. Derzeit müssen alle ein hohes Level beim Zweisprachigkeitsnachweis erfüllen, viele haben es aber nicht. Deutlich geworden ist das zuletzt im Gesundheitswesen, wo zahlreiche gefälschte Nachweise aufgedeckt wurden und wo jetzt bis zu 1700 Zweisprachigkeitszertifikate auf ihre Echtheit überprüft werden. Wir müssen die Realität sehen, sagt Aldo Mazza.
7: Diese Situation der Sanität ist für mich eine Gelegenheit, ein Anlass, über die ganze Problematik zu reflektieren. Nicht ideologisch, nicht ethnisch. Ne? Man sollte versuchen, Maßnahmen zu treffen, um diese Situation zu verbessern.
6: Es brauche eine neue Offensive, um das Zweitsprachenlernen voranzubringen, und mehr Flexibilität. Das fordern PD und Grüne vor allem für die Sanität. Nur auf die Zweisprachigkeitspflicht zu pochen, genüge nicht, sagt die Landtagsabgeordnete Brigitte Fopper.
8: Es ist halt ein bisschen eine Wunschvorstellung, dass das so geht, nur weil man es sehr strikt fordert. Ich glaube, dass man da hinführen muss, dass man so Zwischenstufen auch braucht, in denen man, gerade wenn jemand von außen kommt, unsere Sprachen und Kulturen auch erlernen kann. Und vielleicht brauchen wir da auch Modelle, die, wo jemand hilfreich zur Seite steht. Einfach, damit die Leute auch nicht dann aufgeben. Am Ende geben dann welche auch auf und dann kommt es zu den gefälschten Zertifikaten oder zu vielleicht guten Ärzten, die dann auch wieder gehen.
6: Das derzeitige System der Sprachnachweise mit den verschiedenen Kompetenzniveaus sei zu ändern, sagt Fopper. Es müsse stärker geschaut werden, welches Niveau in welchem Beruf wirklich notwendig ist. Eine Abkehr von der Zweisprachigkeitspflicht sei das aber nicht, sagt Fopper.
8: Im Gegenteil, wir möchten es in der Praxis auch wirklich realisiert wissen.
6: Und was sagt der SVP zu diesen Forderungen? In Südtirol muss jeder Bürger die Möglichkeit haben, ob Deutsch oder Italienisch mit der öffentlichen Verwaltung zu kommunizieren. Von diesem Grundsatz gehe man nicht ab, sagt Fraktionssprecher Harald Stauder. Die Sprachprüfungen seien auch schon moderner geworden.
9: Wir können untersuchen, was kann man besser machen, was kann man noch praxisnäher machen, um dann entsprechend zu sagen, setzen wir uns zusammen, hier ist Nachholbedarf, ohne am Grundprinzip Zweisprachigkeit, Recht auf Muttersprache zu rütteln.
6: Die SVP hat auch schon eigene Pläne, sagt Stauder. Ganz konkret sollen zum Beispiel Mitarbeiter in der Sanität künftig 5 statt wie bisher 3 Jahre Zeit bekommen, um die Zweisprachigkeitsprüfung zu machen. Trotzdem ist es möglich, dass die SVP zumindest in Teilen den Vorschlägen von PD und den Grünen zustimmt.
2: Der Beschlussantrag wird diese Woche im Landtag behandelt.
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2: Die Schüler in Italien liegen in der PISA-Studie über dem Durchschnittswert der OECD-Länder. Das geht aus der neuen Studie hervor. Im Vergleich zur vorigen Studie sind sie vor allem im Lesen besser als die Schüler in Frankreich und in Deutschland. Gunde Bichler mit den Kurznachrichten.
18: Ja, in Mathematik und Naturwissenschaften sind die italienischen Schüler ungefähr gleich auf mit jenen in anderen Ländern. In den Naturwissenschaften haben die Schüler hier bei uns diesmal besser abgeschnitten als bei der letzten Studie vor 3 Jahren. Die detaillierten Ergebnisse für Südtirol werden übermorgen vorgestellt. In Deutschland und Österreich beeinflusst der soziale Hintergrund ganz stark den Bildungserfolg. Das zeigt die PISA-Studie ebenfalls. Demnach ist vor allem in den Naturwissenschaften die Kluft zwischen Schülern wohlhabender Akademikereltern und Schülern aus Familien mit weniger Bildung und Geld deutlich größer als in anderen Ländern. Unternehmerverband und Land Südtirol wollen gemeinsam die Wertschöpfung hier bei uns steigern und Arbeitsplätze sichern. Dazu gehören Investitionen in Digitalisierung und künstliche Intelligenz. Auch Industrie und Handwerk sollen gestärkt und weiterentwickelt werden. Die Industrie hier bei uns erwirtschaftet momentan rund 80% der Exporte aus Südtirol. Die Ladiner ziehen eine gemischte Bilanz aus 80 Jahren Autonomie. Die Union Generela sagt, die Ladiner wurden im Abkommen von 1946 nicht ausdrücklich erwähnt. Damals sei ihr Schutz keine Priorität gewesen. Und es fehle auch heute noch ein einheitlicher Schutz für die Dolomiten-Ladiner. In Frankreich gibt es schon wieder einen spektakulären Kunstraub. Heute früh haben zwei Diebe aus dem Renoir-Museum an der französischen Riviera drei Gemälde des Künstlers gestohlen. Die Täter sind offenbar kurz vor 6 Uhr in das Museum eingebrochen und haben zunächst vier Werke mitgenommen. Eines davon haben sie auf der Flucht zurückgelassen. Die Bilder sind rund 9 Millionen Euro wert. Von den Tätern fehlt jede Spur.
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18: Die Preise für Rohöl ziehen wieder an. Heute Vormittag ist der Preis für ein Barrel der Sorte Brent, das sind 159 Liter, um fast 2% gestiegen auf 99 Dollar, umgerechnet 85 Euro. Damit ist der Preis auf den höchsten Stand seit dem 24. Juli geklettert. Er nähert sich auch wieder der psychologisch wichtigen Marke von 100 Dollar. Händler begründen den weiteren Anstieg damit, dass die Houthi-Miliz im Jemen wieder Angriffe auf Saudi-Arabien gestartet hat. Daraufhin hat das Ölförderland die Produktion in den Anlagen an der Grenze zum Jemen gestoppt. Und die Händler warten immer noch auf ein Abkommen von Iran und Oman, mit dem die Straße von Hormuz in der Golfregion gesichert werden soll. Die Börsen in Europa sind heute minus, MIP-Index in Mailand und DAX in Frankfurt mit jeweils 0,7%.
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2: Das Crazy und 6-7, das sind die aktuellen Jugendwörter des Jahres in Deutschland und in Österreich. Diese Begriffe werden bei uns nur zum Teil verwendet. Südtirols Jugendliche sind nämlich selbst kreativ. Sabrina Fleischmann, heuer wird zum ersten Mal das Südtiroler Jugendwort des Jahres gesucht.
20: Ja, Südtirol braucht ein eigenes Jugendwort, denn wir sind ein Sonderfall. Die Sprachwelt von unseren Jugendlichen ist anders als bei den Nachbarn, das sagt Julia Brosliner von Newsinfo.
21: Ich glaube, Südtirol ist ganz spannend, weil eben mehrere Sprachen aufeinandertreffen und sich da nachher auch eigene Ausdrücke entwickeln. Es sind sicher Wörter, die was man überall sagt, was man in Deutschland sagt, was man in Österreich sagt, was man generell in Italien sagt oder auch immer international verwendet werden. Aber ich glaube schon, dass bei uns in Südtirol das nochmal ein bisschen abgewandelt wird und es auch Begriffe gibt, die es leider bei uns in Südtirol gibt.
20: Die Südtiroler Jugendsprache ist bunt gemischt und mehrsprachig. Das sagt Nadine Thomaset. Sie ist 19 Jahre alt.
22: Was sie vielleicht viel verwendet, ist Goofy oder Uwu oder vielleicht auch Hölle, also ein deutsches Wort. Und sonst Südtirolerisch wie Alben Secco oder auf Italienisch Cista. Und sogar ladinische Jugendwörter gibt es, wie zum Beispiel Fett. Fett heißt, wenn man irgendjemanden sieht, der gut ausschaut.
20: Ladinisch, Deutsch, Italienisch, Englisch und Dialekt. Das alles beeinflusst die Sprache. Und nicht nur die spielt eine Rolle, sagt Nadine Thomaset.
22: Ja, die meisten Jugendwörter sind abhängig logisch vom Freundeskreis, den man hat, oder auch, ob man in irgendeinem Tal oder einem Dorf wohnt. Kommt auch davon, in welchem Tal, es ändern sich auch die Dialekte oder auch in der Stadt.
20: Aber warum entwickeln Jugendliche eigene Begriffe? Und warum ist Jugendsprache für sie so wichtig? Julia Poslina sagt.
21: Ich glaube, es sagt schon auch vieles aus, wie sie eben kommunizieren, auch welche Begriffe vielleicht ihren Alltag prägen und wie auch ihre Lebenswelt einfach ist. Und wahrscheinlich ist auch Jugendsprache eben etwas, um sich ein bisschen loszugrenzen, auch von den Erwachsenen, weil sie es vielleicht auch nicht unbedingt verstehen, die Begriffe. Und dann ist es halt so etwas Eigenes, was auch ein bisschen Identität schafft.
20: Alle Jugendlichen zwischen 14 und 20 Jahren sind aufgerufen, zum ersten Mal Südtirols Jugendwort des Jahres zu finden. Bis zum 20. September können sie Vorschläge einreichen. Online auf der Webseite YouthWorld oder über die Youth-App. Im Oktober wissen wir dann, was das Südtiroler Jugendwort des Jahres ist.
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2: Das Wetter bringt uns heute noch einiges an Sonnenschein. Gegen Abend hin kann es ein paar vereinzelte Gewitter geben. Und es wird noch einmal sommerlich warm, heute mit bis zu 32 Grad. Dieter Peterlin vom Landeswetterdienst. Danke. damit ist es vorbei ab morgen.
0: Morgen beendet dann eine Kaltfront diesen Hochsommer. Am Vormittag sind schon erste lokale Regenschauer möglich. Spätestens am Nachmittag dann mit Aufzug der Front ziehen verbreitet. Da ist auch kräftige Regenschauer und Gewitter durch und die bringen dann die Abkühlung um fast 10 Grad. Am Donnerstag ist es noch wechselhaft. Am Freitag und Richtung Wochenende wird es dann sonniger, aber eben einige Grad kühler mit maximal 25, 26 Grad.
2: Das war das Südtirol-Journal Mittagsmagazin. Ich bin Stefanie Terzer. Schönen Tag noch.
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4: Aus der Landesverkehrsmeldezentrale begrüßt Sie Silke Andres. Kolonnenverkehr und Stau wegen Überlastung wurde uns gemeldet. Auf der Brenner Autobahn Richtung Süden zwischen Trient Nord und Affi und im Bustertal Richtung Innichen zwischen St. Lorenzen und Bercha. Auf der Brenner Staatsstraße zwischen Atzwang und Blumau staute sich vor allem in Richtung Bozen wegen einer Baustelle. Die Straße zum Jaufenpass zwischen Gasteig und Einfach-Kalchalm ist noch bis 18 Uhr wegen Asphaltierungsarbeiten gesperrt. Gute Fahrt!

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1: Südtirol wählt erstmals ein eigenes Jugendwort. PISA-Studie: Kinder aus ärmeren Familien tun sich in der Schule schwerer. Das Wetter überwiegend sonnig. Ich bin Florian Scheringer, guten Tag.
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1: In Deutschland und Österreich wählen junge Leute jedes Jahr das Jugendwort des Jahres. Und heuer gibt es zum ersten Mal auch ein eigenes Jugendwort in Südtirol. Unsere Jugendlichen sind nämlich selbst kreativ und haben eine eigene Sprachwelt, sagt Julia Proslina von Youth Info.
3: Südtirol ist ganz spannend, weil eben mehrere Sprachen aufeinandertreffen und sich da nachher auch eigene Ausdrücke entwickeln. Es sind sicher Wörter, die was man überall sagt, was man in Deutschland sagt, was man in Österreich sagt, was man generell in Italien sagt oder auch immer international verwendet werden. Aber ich glaube schon, dass bei uns in Südtirol das nochmal ein bisschen abgewandelt wird und es auch Begriffe gibt, die es leider bei uns in Südtirol gibt.
1: Vorschläge für das Jugendwort des Jahres können bis zum 20. September eingereicht werden. Online auf der Website Youth Word oder über die Youth App. Mitmachen können alle zwischen 14 und 20. Dann folgt eine Online-Abstimmung unter 5 Finalisten. Mitte Oktober wissen wir dann, was das Südtiroler Jugendwort des Jahres ist. Die Landesstraße zwischen Völs und Blumau wird weiter ausgebaut. Das Land zahlt 42 Millionen Euro für das zweite Baulos. Es ist ein Abschnitt auf dem unteren Teil der Straße. Da wird ein neuer Tunnel gebaut, um die Straße vor Steinschlägen zu schützen. Er wird 500 Meter lang. Vor und nach dem Tunnel wird die Straße verbreitert. An der Bushaltestelle Faust wird dagegen jetzt schon gearbeitet. Dort wird die Abzweigung nach Brösels und Thiers verbessert. Der soziale Hintergrund beeinflusst ganz stark den Bildungserfolg. Das zeigen die Ergebnisse der neuen PISA-Studie in Deutschland und Österreich. Demnach ist vor allem in den Naturwissenschaften die Kluft zwischen Schülern wohlhabender Akademikereltern und Schülern aus Familien mit weniger Bildung und Geld deutlich größer als in anderen Ländern. Sie sind in den letzten Jahren zwar zurückgegangen, aber sie sind immer noch da. Auch Italien und Südtirol beteiligen sich an der PISA-Studie. Die italienischen Schüler schneiden dieses Mal besser ab als der Durchschnitt, vor allem im Lesen. In Mathe und Naturwissenschaften sind sie etwa gleich auf. Die Südtiroler Ergebnisse werden übermorgen vorgestellt. Spritzmittel landen nicht nur auf den Pflanzen, die sie schützen sollen, sondern auch immer wieder in der Umwelt, auf Wiesen, in Bächen, Flüssen und Seen. Damit das besser wird, sollen die Geräte, mit denen gespritzt wird, künftig besser kontrolliert werden, dass sie das Mittel auch wirklich gezielt ausbringen. Das Land fördert deshalb neue Prüfstellen für diese Geräte und die bestehenden Stellen sollen modernisiert werden. Landwirtschaftliche Beratungsringe, Maschinenringe, Hersteller und Werkstätten können um die Förderungen ansuchen. Der Druck auf FIFA-Präsident Infantino wächst und wächst. Die Menschenrechtsorganisation Fair Square hat jetzt erneut Beschwerde gegen ihn eingereicht bei der FIFA-Ethikkommission. Die Vorwürfe: Machtmissbrauch, Verstoß gegen die politische Neutralität und Verletzung der Treuepflicht. Dabei geht es unter anderem um die aufgehobene Sperre eines amerikanischen Spielers bei der WM nach der Bitte von US-Präsident Trump und auch um Infantinos Investorenpläne für die WM, die mittlerweile wieder eingestampft wurden. Und mit viel Sonne geht's durch den Nachmittag. Gleich mehr zum Wetter.
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1: Im Großteil des Landes scheint jetzt die Sonne, aber es ziehen auch immer wieder ein paar Wolken durch. In den kommenden Stunden erwarten wir Höchstwerte von 26 bis 32 Grad. Dazu steigt die Gewitterneigung etwas an. Morgen regnet es dann im ganzen Land, teilweise sehr ausgiebig.
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9: Aus der Landesverkehrsmeldezentrale begrüßt Sie Barbara Widot. Auf der Brenner Autobahn in Richtung Süden zwischen Trier-Nord und Affi Kolonnenverkehr und Stau wegen starken Verkehrs. Auf der Brenner Stadtstraße in beiden Richtungen zwischen Azwan und Blumau Kolonnenverkehr und Stau wegen Arbeiten. Gute Fahrt!
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1: Tankrabatt läuft diese Woche aus. Und dann? Südtirol wählt heuer zum ersten Mal ein eigenes Jugendwort. Das Wetter, Sonne und Wolken. Ich bin Florian Schieringer, guten Nachmittag.
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1: 2,38 Euro, so viel würde ein Liter Diesel bei uns in Südtirol durchschnittlich kosten, wenn der Tankrabatt ausläuft. Am Freitag dürfte es soweit sein. Die Regierung hat ja angekündigt, den generellen Rabatt nicht mehr zu verlängern. Stattdessen soll es Treibstoffentlastungen für bestimmte Sektoren geben, wie Frächter, Bauern, Taxifahrer und Fischer. Das reiche aber nicht, kritisiert die nationale Verbraucherschutzorganisation UNC. Auch Hilfen für Geringverdiener seien nicht genug. Es brauche Maßnahmen, die den Preisanstieg tatsächlich bremsen, fordern die Verbraucherschützer. Die Landesstraße zwischen Völs und Blumau wird weiter ausgebaut. Das Land zahlt 42 Millionen Euro für das zweite Baulos. Es ist ein Abschnitt auf dem unteren Teil der Straße. Da wird ein neuer Tunnel gebaut, um die Straße vor Steinschlag zu schützen. Er wird 500 Meter lang. Vor und nach dem Tunnel wird die Straße zudem verbreitert. An der Bushaltestelle Faust wird dagegen jetzt schon gearbeitet. Dort wird die Abzweigung nach Prösels und Thiers verbessert. Südtirol ist sprachlich ein Sonderfall. Das gilt auch für die Jugendsprache. Deshalb wird heuer zum ersten Mal ein eigenes Südtiroler Jugendwort des Jahres gesucht. Die Jugendlichen bewegen sich in einer bunten Sprachwelt, sagt die 19-jährige Nadine Thomaset.
3: Was sie vielleicht viel verwendet, ist Goofy oder Uwu oder vielleicht auch Hölle, also ein deutsches Wort. Und sonst Südtirolerisch wie Album Secco oder auf Italienisch Cista. Und sogar ladinische Jugendwörter gibt es, wie zum Beispiel Fett. Fett heißt, wenn man irgendjemand sieht, der gut ausschaut.
1: Deutsch, Italienisch, Englisch, Ladinisch und Dialekt, das alles beeinflusst die Jugendsprache und auch, welchen Freundeskreis man hat und ob man in der Stadt oder im Dorf wohnt. Aber alle Jugendlichen zwischen 14 und 20 Jahren sind aufgerufen, gemeinsam Südtirols Jugendwort des Jahres zu finden. Bis zum 20. September können sie Vorschläge einreichen. Spritzmittel landen nicht nur auf den Pflanzen, die sie schützen sollen, sondern auch immer wieder in der Umwelt, auf Wiesen, in Bächen, Flüssen und Seen. Damit das besser wird, sollen die Geräte, mit denen gespritzt wird, künftig besser kontrolliert werden, dass sie das Mittel auch wirklich gezielt ausbringen. Das Land fördert deshalb neue Prüfstellen für diese Geräte und die bestehenden Stellen sollen modernisiert werden. Landwirtschaftliche Beratungsringe, Maschinenringe, Hersteller und Werkstätten können um die Förderungen ansuchen. Nach dem haushohen Wahlsieg will die rechtspopulistische AfD im deutschen Bundesland Sachsen-Anhalt alle Parteien im Landtag zu Sondierungsgesprächen einladen. Weil man die absolute Mehrheit verfehlt hat, sei man in gewissen Sachen kompromissbereit, heißt es von der AfD. Das Bündnis Sarah Wagenknecht hat erneut betont, keine Koalition mit der AfD bilden zu wollen. Stattdessen solle es wechselnde Mehrheiten geben, also eine Zusammenarbeit zwischen der AfD und einzelnen Parteien oder Abgeordneten für bestimmte Projekte. Und es ist wieder richtig warm. Mehr zum Wetter hören Sie gleich.
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1: Viel Sonne und nur ein paar Wolken. Wer kann, sollte dieses Wetter heute draußen genießen. Morgen wird's nämlich nicht mehr so schön. Jetzt hat es 31 Grad in Vilpian, 26 in Latsch, 25 in Sterzing und 23 Grad messen wir in Olang. In ein paar Stunden kann es vereinzelt regnen, auch ein paar Gewitter sind möglich. Morgen Mittwoch dann Regenschauer im ganzen Land, auch schon am Vormittag. Die Temperaturen kommen nicht über 19 bis 25 Grad hinaus.
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7: Hier ist die Landesverkehrsmeldezentrale. Auf der Brenner Staatsstraße bei Blumau, Höhe M-Preis, hat sich ein Unfall ereignet. Es kommt zu Behinderungen. Bitte fahren Sie vorsichtig. Gute Fahrt.

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1: 15 Uhr.
2: PISA-Studie, Schüler werden immer schlechter. Aggressiver Dieb in der Bozner Altstadt festgenommen. Das Wetter, warm ist es wieder. Ich bin Florian Scheringer, guten Nachmittag.
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2: Auf der ganzen Welt schneiden Jugendliche in der Schule immer schlechter ab. Das steht in der neuen PISA-Studie der OECD, an der heuer 760.000 Schüler aus 91 Ländern teilgenommen haben. In den letzten 10 Jahren ist die mittlere Punktzahl beim PISA-Test in Mathematik um 22 gesunken. Das entspricht einem ganzen Schuljahr. Den stärksten Rückgang gibt es aber beim Lesen. Da sind es sogar 28 Punkte weniger als noch vor 10 Jahren. Stabil sind dagegen die Leistungen in den Naturwissenschaften. 2,38 Euro. So viel würde ein Liter Diesel bei uns in Südtirol durchschnittlich kosten, wenn der Tankrabatt ausläuft. Am Freitag dürfte es soweit sein. Die Regierung hat ja angekündigt, den generellen Rabatt nicht mehr zu verlängern. Stattdessen soll es Treibstoffentlastungen für bestimmte Sektoren geben, etwa Frächter, Bauern, Taxifahrer und Fischer. Das reiche aber nicht, kritisiert die nationale Verbraucherschutzorganisation UNC. Auch Hilfen für Geringverdiener seien nicht genug. Es brauche Maßnahmen, die den Preisanstieg tatsächlich bremsen, fordern die Verbraucherschützer. In Bozen ist ein 21-jähriger Tunesier festgenommen worden, weil er einen Polizisten angegriffen hat. Die Beamten wurden zum Universitätsplatz gerufen, wo der Mann gerade versuchte, einen Roller zu stehlen. Als sie ihn zur Rede stellten, hat er sich gewehrt, wurde aggressiv und hat einen Polizisten mit der Faust geschlagen. Nach einer längeren Rauferei und einer versuchten Flucht konnte der 21-Jährige schließlich festgenommen und ins Gefängnis gebracht werden. Hat Israels Ministerpräsident Netanyahu schon im Voraus vom großen Hamas-Angriff am 7. Oktober 2023 gewusst? Laut einem israelischen Zeitungsbericht sollen ihn die Vereinigten Arabischen Emirate 1,5 Wochen vor dem Überfall gewarnt haben, bei dem mehr als 1200 Menschen getötet wurden. Der Vorfall hatte den Gaza-Krieg ausgelöst. Die Opposition wirft Netanyahu vor, diese Warnungen ignoriert zu haben. Er sei direkt verantwortlich für die vielen Toten, sagte etwa der ehemalige Ministerpräsident Bennett. Netanyahus Büro bezeichnet die Vorwürfe als absolute Lüge. Man habe gar nichts gewusst. Besonders eilig hatte es ein deutscher Autofahrer auf der Brenner Bundesstraße in Nordtirol. Der 60-Jährige ist mit 117 km/h durch das Ortsgebiet von Schönberg gerast, wo Tempo 50 gilt. Die Polizei hat ihm den Führerschein abgenommen. Er wurde angezeigt. Und später sind wieder Regenschauer und ein paar Gewitter möglich. Gleich mehr zum Wetter.
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2: Fast im ganzen Land ist es strahlend sonnig, nur im Norden sind die Wolken etwas dichter. Und warm ist es wieder. Aktuell messen wir 30 Grad im Montan, 29 in Kastelbell, 26 in Gasteig und 22 Grad hat es in Abtei. Später kann es vereinzelt leicht regnen, in der Nacht sind dann auch ein paar kräftigere Gewitter möglich. Morgen erwarten uns verbreitete Niederschläge, überall in Südtirol wird's nass.
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8: Aktuelle Meldungen aus der Landesverkehrsmeldezentrale. Auf der Brenner Stadtstraße bei Franzenfeste Behinderungen nach einem Unfall. Kommen Sie gut voran.
9: Hier ist ein bisschen nach 3-4 Stunden Live-Programm in Richtung 19 Uhr. Hallo und willkommen hier auf Radio 2000. Ihrem Sender mit mehr Melodie aus dem Brustertal aus Pfalzen. Ich bin Alexander Lanz, Ihr Begleiter. Schön, dass Sie uns zuhören.

0: ganze Generation damals abgehoben. Sherry, Sherry, old lady, more than talking. Also Volksrock würden wahrscheinlich singen Siesa, Siesa, Gitsche und dergleichen, ja. Harter Wind, hoffentlich nicht, immer noch sommerlich gestimmt. Brunner und Brunner, wie der Wind, wehst du mir ins Gesicht. Anschließend die Waldauer und danach die Musikapostel, die Prediger vom Dienst.
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8: Und der neueste Titel von Andrea Berg. Das kann uns keiner nehmen. Erinnerungen und dergleichen mehr, wie auch immer, immer jedes Jahrzehnt verbindend mit Musik. Auch dieses.

Zu uns gesungen Andrea Berg und bei uns geht's weiter. Mit Grüßen aus Bayern, Lucky und Zitta aus Weilheim, nämlich grüßen unser Team. Wir sagen Danke. In diesem Falle ganz besonders Grüße auch an alle, die uns gerade zuhören, alle Freunde ebenso Bekannten und besonders nette Grüße an Gertraud Schicken, Lucky und Zitta aus Weilheim in Bayern. Grüße zurück. Ganz besonders. Ja, eine nette Umarmung, würde ich sagen, in diesem Falle. Jetzt müsste eigentlich der was singen, singt aber nichts. Olaf Berger, ich höre so gerne Radio, probieren wir es noch einmal. Nein, will nicht, keine Ahnung wieso. Dann machen wir jetzt Laidback mit Sunshine Reggae und dann versuchen wir, den Alvin Berger nochmals ins Programm zu lotsen.

Der Computerhänger von Vorurteil hat natürlich auch seine Nach- bzw. Vorurteile in diesem Falle. Denn jetzt gehen wir den Gruß gerne nochmals durch. Lucky und Zeta aus Weilheim in Bayern grüßen alle, die uns zuhören. Besonders nette Grüße an die Zuhörer, Freunde, Bekannte. Die Gertraud im Besonderen wird gegrüßt. Auch uns, da sagen wir Danke. Und jetzt wirklich versuchen wir es noch einmal, ja? Zweimal klicken, damit es einmal funktioniert. Olaf Berger, ich höre so gerne Radio. Na, wer sagt's denn? Zweiter Einlauf oder Anlauf ist gelungen.

0: Das Wetter in Südtirol am Dienstag.
1: Einmal geht es noch rauf auf über 30 Grad, ein richtiger Sommertag, wohl der letzte in diesem Jahr. Am Abend und in der Nacht sind einzelne Gewitter möglich. Morgen zieht schließlich eine Kaltfront auf, am Vormittag sind schon erste lokale Regenschauer möglich, aber noch nicht viel. Spätestens am Nachmittag mit Durchzug der Front ziehen dann aber verbreitet teils kräftige Regenschauer und Gewitter durch und die bringen die Abkühlung von fast 10 Grad. Am Donnerstag bleibt es noch leicht wechselhaft, am Freitag und Richtung Wochenende dann wieder sonniger bei maximal 25, 26 Grad.
2: Also wir haben es gehört, der heiße Sommer ist vorbei, bevor es kühler wird und wir heißer werden.

Ute Freudenberg, Christian Leis, eine Träne zu viel, haben sie uns gesungen. Vor einigen Jährchen auch mit dabei gewesen im Ranzen bei der Radio 2000 Party. Gitti aus St. Pauls, sie grüßt alle, die sie kennt, und dazu die Nockis.

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reisender großer Udo Jürgens, alles aus Liebe, hat uns gesungen. Sie ist 55 Jahre jung, damals war sie noch ein bisschen jünger, nämlich Julieta Venegas. Mit diesem Titel hier, jetzt vor den 16 Uhr Nachrichten, Me Voy. Schönen Nachmittag am heutigen Dienstag.

Für den kommenden Samstag und Sonntag der Verein Tierheimer Oberfendl organisiert nämlich am 12. und am 13. September in der Zeit von 9 bis 18 Uhr im Vereinshaus in Oberfendl einen Benefiz-Flohmarkt. Der Erlös kommt bedürftigen Tieren zugute, stöbern, entdecken und dabei helfen. Am kommenden Samstag und Sonntag, wie gesagt, im Vereinshaus in Oberfendl, veranstaltet vom Verein Tierheim Oberfendl.

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1: Uhr.
2: Mehr Geld für viele Hausärzte. Rauchen könnte Chance auf Schwangerschaft reduzieren. Das Wetter, Sonne und Wolken, später gibt's ein paar Regentropfen. Ich bin Florian Scheringer, guten Nachmittag.
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2: Fast 2 Jahre wurde verhandelt, jetzt hat man sich geeinigt. Der neue Landeszusatzvertrag für die Hausärzte wurde heute unterzeichnet. Ein wichtiger Punkt ist, dass Hausärzte mehr Geld für den Dienst in den Gemeinschaftshäusern bekommen. Außerdem gibt es mehr Förderungen für Ärzte in ländlichen Gebieten. Dafür stellt das Land 8 Millionen Euro bereit. Wenn die Kontrollorgane und die Landesregierung den Vertrag auch genehmigen, dann kann er bis Jahresende in Kraft treten. Auf der ganzen Welt schneiden Jugendliche in der Schule immer schlechter ab. Das steht in der neuen PISA-Studie der OECD, an der heuer 760.000 Schüler aus 91 Ländern teilgenommen haben. In den letzten 10 Jahren ist die mittlere Punktzahl beim PISA-Test in Mathematik um 22 gesunken. Das entspricht einem ganzen Schuljahr. Den stärksten Rückgang gibt es aber beim Lesen. Da sind es sogar 28 Punkte weniger als noch vor 10 Jahren. Stabil sind dagegen die Leistungen in den Naturwissenschaften. In Bozen ist ein 21-jähriger Tunesier festgenommen worden, weil er einen Polizisten angegriffen hat. Die Beamten wurden zum Universitätsplatz gerufen, wo der Mann gerade versuchte, einen Roller zu stehlen. Als sie ihn zur Rede stellten, hat er sich gewehrt, wurde aggressiv und hat einen Polizisten mit der Faust geschlagen. Nach einer längeren Rauferei und einer versuchten Flucht konnte der 21-Jährige schließlich festgenommen und ins Gefängnis gebracht werden. Rauchen ist ungesund. Das steht auf jeder Zigarettenpackung. Laut der Weltgesundheitsorganisation verursacht Tabakkonsum aber nicht nur Krebs, sondern kann auch die Chance auf eine Schwangerschaft senken. Christiane Oelrich mit den Einzelheiten.
4: Was viele vielleicht gar nicht wissen, Raucher haben häufiger Erektionsstörungen als Nichtraucher. Zudem kann auch ihre Spermienqualität beeinträchtigt sein. Das kann es für Raucher schwieriger machen, eine Familie zu gründen. Auch Raucherinnen haben ein höheres Risiko auf Unfruchtbarkeit als Nichtraucherinnen, berichtet die WHO. Und rauchende Frauen, die sich einer Fruchtbarkeitsbehandlung unterziehen, die erleben weniger oft eine gewünschte Schwangerschaft als nichtrauchende Frauen.
2: Einmal mehr sorgt ein Social-Media-Post von US-Präsident Trump für internationale Spannungen. Er hat eine Landkarte veröffentlicht, auf der die USA, Kanada, Mexiko, Grönland, die ganze Karibik und auch Island in den Farben der amerikanischen Flagge dargestellt sind. Die Provokation gegen Island hat jetzt dazu geführt, dass der US-Botschafter dort einbestellt wurde. Auch Mexikos Präsidentin Sheinbaum hat deutlich auf den Post reagiert. Mexiko sei keine Kolonie eines fremden Landes, sondern ein stolzes, freies und souveränes Land. Und jetzt heißt es noch einmal die Sonne genießen. Mehr zum Wetter hören Sie gleich.
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2: Heute ist es nochmal richtig warm und größtenteils sonnig. Ab morgen gibt's dann herbstlichere Verhältnisse. Jetzt hat es 32 Grad in Meran, 31 in Neumarkt, 25 in Burgeis und 24 Grad messen wir in Innichen. Am Abend bilden sich ein paar Regenschauer und Gewitter. Auch in der Nacht kann es regnen. Morgen dann viele Niederschläge im ganzen Land und Temperaturen von maximal 19 bis 25 Grad.
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11: 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Hier ist die Landesverkehrsmeldezentrale. Auf der Finchgauer Staatsstraße Richtung Meran zwischen Döll und Forst. Kolonnenverkehr und Stau wegen Überlastung. Die Straße zum Jaufenpass zwischen Gasteig und Einfach-Kalcheralm ist noch bis 18 Uhr wegen Asphaltierungsarbeiten gesperrt. Gute Fahrt!
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Formation Wind, anderen Wunder muss man glauben. Musik aus Südtirol mit dabei im Nachmittagsprogramm Die zwei Mannen. 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

hat er gesungen, Bernhard Brink, einer, der in der Country-Musik Geschichte geschrieben hat, ist er da unvergessen, nämlich Kenny Rogers. Wir erinnern uns auch nur gut und gerne an Dolly Parton im Duett Island in the Stream. Jetzt aber solo, Kenny Rogers.

0: Über den Feiglinden des gesamten Bezirks hat er damals gesungen. Kenny Rogers gibt es auch in Deutsch, nämlich von Bruce Lowe, der Feigling des Jahrhunderts.
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0: So ist es richtig, in einer Beziehung vergeben, vergessen und wieder vertrauen. Helene Fischer anschließend, Hit der Stunde, die Rodensteiner aus dem Odenwald. Dieses sympathische Duo mit Ciao, ciao, amore. Schönen Nachmittag am Dienstag.

0: Aktuell ist der Titel, die Rodensteiner Ciao Ciao Amore haben sie uns gesungen, und Aktuelles?
1: Aktuelle Meldungen aus der Landesverkehrsmeldezentrale. Auf der Jaufenpassstraße zwischen Gasteig und der Einfahrt Kalcheralm wurden die Arbeiten beendet. Die Straße ist geöffnet. Gute Fahrt.
0: Vielen Dank für die Infos. Die Lauser jetzt im Angebot, das Leben ist zu kurz, um allein ins Bett zu gehen. Na dann, wollen wir mal uns in Gedanken üben, eine hektische Nacht zu verbringen, oder?

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1: Am heutigen Dienstag, 8. September, Platzkonzert in Kaltern, beginnt seit 20.30 Uhr. Zur selben Zeit Musik und Genuss, Blasmusikkonzert in St. Leonhard Passaia. Weiters um 20.30 Uhr Abendkonzert in Tiesens. Zur Literatur, Anita Rossi stellt in der Villa Freischütz ihr Reiselesebuch vor, O Meran, um 19.30 Uhr. Volkstanz zum Mitmachen, gemeinsam einfache Gruppendänze tanzen, bei denen der Spaß und das Miteinander im Mittelpunkt stehen, in Wolkensteingröden heute um 18 Uhr. Sprachlounge, Deutsch, Italienisch, Englisch, Spanisch, Französisch, Portugiesisch, Menschen, Kulturen und Sprachen treffen im Jugendzentrum Papalapap in Bozen, beginnt seit 18 Uhr. Heute am Dienstag auch ein Bauern- und Handwerkermarkt im Naturparkhaus Kasern. Nun zum Mittwoch, 9. September, Abendkonzert in Flanders um 20.30 Uhr. Konzert auf Schloss Brösels, Wenn ich ein Vöglein wäre, beginnt seit 20 Uhr. Ein Tiroler Abend mit Blasmusik im Schulhof von Saltaus um 20.30 Uhr. Orgelkonzert in Kaltern, Sopran, Violine und Orgel um 20.30 Uhr in der Pfarrkirche von Kaltern. Ebenso morgen am Mittwoch Konzert in Innichen um 20.30 Uhr. Secondhand-Shop vorbeikommen lohnt sich. Schuhe, Jacken, Hosen und Kleider bis hin zu Handtaschen, Kinderhelmen, Tonis, Rucksäcken und Schultaschen im Vereinshaus von Pfalzen im ehemaligen Puppenmuseum um 16 Uhr. Alle Infos dazu gerne doch unter zw.pfalzen@familienverband.it. In Brunnegg findet die Ausstellung über Tourismus des Architekturzentrums Wien statt. Vom 8. September bis 25. Oktober geht es um die Auswirkungen des Tourismus auf Landschaft, Ortsbilder, Mobilität, Klima und Gesellschaft mit internationalen Beispielen und Ideen für einen nachhaltigen Tourismus. Zu sehen ist die

0: Martin Passayer und ein Konzert in Dorf Tirol. Nun zur 32. Unica Kunstmesse. Es nehmen 29 Unica Künstler, Künstlerinnen sowie ein Gastkünstler an der Ausstellung teil. Unicas Long Night ist am Donnerstag, 10. September und am Samstag, 12. September ab 20 Uhr mit Carolina Moroder in St. Ulrich-Gröden, dauernd bis zum Sonntag. An diesem Donnerstag startet auch das 21. Kinderfestival. 4 Tage Straßentheater, Musik, Kreativateliers und Familienunterhaltung in Bozen. Und zwar im Garten der Stiftung Südtiroler Sparkasse und Talfer Promenade bis zum Sonntag, 13. September. Das Programm zu finden unter www.kinderfestival.it. Benefiz-Flohmarkt, organisiert vom Verein Tierheim Oberfintel im Vereinshaus Oberfintel am 12. und am 13. September, also an diesem Samstag und Sonntag, in der Zeit von 9 bis 18 Uhr. Hier freut man sich auf Ihren Besuch. Stöbern, entdecken und dabei helfen. Der Erlös kommt bedürftigen Tieren zugute.
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auf besonderen Wunsch. Wir Jungen singen oder sungen, zwitschern dann auch die Jungen. Die Südtiroler Spritzbuben mit dabei im Nachmittagsprogramm. Immer wieder stehe ich auf.

Vielleicht Folgendes interessant für Sie, die uns zuhören, betreffs Triennale Klausen. Zeitgenössische Kunst im öffentlichen Raum, eine Kulturveranstaltung mit inklusiven Aspekten. Das Leitthema der Triennale 2026 lautet heuer Menschsein in Klausen noch bis zum 7. November. Oder wir wissen damit, Sonderausstellung liturgische Kelche in der Domschatzkammer in Bozen bis Ende des Jahres. Die Öffnungszeiten sind von Dienstag bis Samstag und zwar von 10 Uhr bis 12.30 Uhr. Bei uns im Nachmittagsprogramm weitergehend mit Musik. Gabi Albrecht in Richtung 17 Uhr Nachrichten.

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1: 17 Uhr.
2: Südtirols Schüler fühlen sich nicht gut aufs Erwachsenenleben vorbereitet. Wolf in Tirol ohne Abschussverordnung getötet. Das Wetter, es wird wechselhafter. Ich bin Florian Scheringer, guten Nachmittag.
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2: Fast zwei Drittel der Schüler in Südtirol haben das Gefühl, dass die Schule sie nicht gut auf das Erwachsenenleben vorbereitet. Das steht in der neuen PISA-Studie der OECD. Da wurden nicht nur Leistungen in verschiedenen Fächern getestet, wo Südtirol übrigens relativ gut abschneidet, sondern die Schüler wurden auch zu anderen Themen befragt. Und da sagen eben viele, dass sie in der Schule nicht viel fürs Leben lernen würden. Mehr als ein Viertel gibt sogar an, dass die Schule für sie eine Zeitverschwendung sei. Für viele Schüler in Südtirol gibt es außerdem noch viel Ausbaubedarf bei der Digitalisierung. Fast zwei Jahre wurde verhandelt, jetzt hat man sich geeinigt. Der neue Landeszusatzvertrag für die Hausärzte wurde heute unterzeichnet. Ein wichtiger Punkt ist, dass Hausärzte mehr Geld für den Dienst in den Gemeinschaftshäusern bekommen. Außerdem gibt es mehr Förderungen für Ärzte in ländlichen Gebieten. Dafür stellt das Land 8 Millionen Euro bereit. Wenn die Kontrollorgane und die Landesregierung den Vertrag auch noch genehmigen, dann kann er bis Jahresende in Kraft treten. Im Pitztal in Nordtirol ist ein Wolf ohne Abschussverordnung erlegt worden. Nur wenige Stunden davor waren auf einer Weide in dem Gebiet 6 Ziegen gerissen worden. Offenbar hat jemand den Wolf in Eigenregie abgeschossen. Wölfe dürfen nur abgeschossen werden, wenn es eine Verordnung vom Land dazu gibt oder wenn unmittelbare Gefahr für Nutztiere besteht. Ob diese Voraussetzung zum Zeitpunkt des Abschusses gegeben war, muss jetzt geklärt werden. Tierschützer kritisieren den Abschuss jedenfalls scharf und fordern eine lückenlose Aufklärung. Nach der Landtagswahl in Sachsen-Anhalt hängt vieles vom Bündnis Sarah Wagenknecht ab. Der neue Fraktionschef der Partei lehnt eine Zusammenarbeit mit der AfD nämlich nicht ausdrücklich ab. Für das BSW gäbe es keine Brandmauer, sagt er. David Riemer, wie geht es jetzt weiter?
4: Teile des BSW lehnen Koalitionsverhandlungen mit der AfD ab. Stattdessen werde man mit allen Parteien über die Positionen sprechen, die man für Sachsen-Anhalt wolle, heißt es. Eines der ersten Themen seien die Energiepreise. Das BSW ist erstmals in den Landtag eingezogen. Dadurch hat die AfD keine absolute Mehrheit erreicht. Die AfD könnte nur dann an die Macht gelangen, wenn sie Unterstützer findet. Sollte es drei Abgeordnete aus anderen Fraktionen geben, die für AfD-Spitzenkandidat Siegmund stimmen, könnte er schon im ersten Wahlgang zum Ministerpräsidenten gewählt werden.
2: Russland und das weitgehend abgeschottete Nordkorea sind jetzt enger miteinander verbunden. Die erste Straßenbrücke zwischen den beiden Ländern wurde nämlich eröffnet. Seit dem russischen Einmarsch in die Ukraine arbeiten Russland und Nordkorea enger zusammen. Nordkorea unterstützt Russland im Krieg mit Truppen und Waffen. Laut ukrainischen Angaben sollen bis zu 50.000 nordkoreanische Soldaten in Russland stationiert werden. Und es nähern sich ein paar Regenschauer, gleich mehr zum Wetter.
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2: Noch ist es größtenteils freundlich, aber jetzt ziehen immer mehr Wolken auf. Gebietsweise kann es jetzt etwas regnen, vor allem am Alpenhauptkamm. Aktuell messen wir 32 Grad in Leifers, 29 in Latsch, 27 in Oberrasen und 24 Grad hat es in Rheinswald. Auch in der Nacht ist mit Regen und Gewittern zu rechnen. Morgen Mittwoch wird es dann richtig nass mit Regen im ganzen Land und dementsprechend kühlt es auch spürbar ab.
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10: Aus der Landesverkehrsmeldezentrale begrüßt Sie Barbara Widot. Auf der Brenner Autobahn in Richtung Norden zwischen Rovereto Süd und Rovereto Nord 4 Kilometer Stau nach einem Unfall. Auf der Glöderntaler Stadtstraße bei Santa Cristina in beiden Richtungen Stau nach einem Unfall. Auf der Jaufenpassstraße zwischen Gasteig und der Einfahrt Kalcheralm wurden die Arbeiten beendet. Die Straße ist geöffnet. Eine sichere Fahrt.
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Eine Meldung aus Deutschland, aber nicht nur. In der neuen Bildungsstudie PISA schneiden Schülerinnen und Schüler in Deutschland so schlecht ab wie nie zuvor. In Lesen, Mathematik und Naturwissenschaften wurden bei den 15-Jährigen die niedrigsten Kompetenzwerte seit Beginn der PISA-Erhebungen erzielt, heißt es in der Vergleichsstudie. Die Ergebnisse liegen somit auch niedriger als bei der ersten PISA-Studie im Jahr 2000. In 14 OECD-Staaten waren die Ergebnisse in der Studie klar besser als in Deutschland, darunter Estland, Kanada, Schweiz, Österreich und dann auch Italien. Apropos, die offiziellen Ergebnisse der PISA-Studie für Südtirol werden am 10. September in Bozen präsentiert und dann natürlich ebenso veröffentlicht. Mal schauen, wie wir dabei rauskommen im Südtirolischen.

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6: Anschließend Stops und der neueste Titel gefolgt von Celino Rossi, Wahnsinn oder Liebe. Einen schönen Abend, egal wo Sie uns zuhören oder in Richtung Feierabend.

Semino Rossi, damals also noch irgendwie in der Musikbranche niemand war, hat uns mal besucht, die erste CD von Bowie gebracht, nämlich in Brunnequast, damals noch in der St. Lorenzener Straße. Und gemeint, das wäre meine erste CD, ich bin Semino Rossi. Er hat das ein bisschen eilig, sprich genertig gehabt und erfolgreich ist er geworden in den vergangenen Jahren. Und immer, würde ich sagen, am Boden der Menschlichkeit geblieben. Semino Rossi, soeben verklungen. Sein neuester Titel.

Musik aus Südtirol, aus dem Sarntal, Vivian Thaler und Freiheit im Gebäck. Ganz liebe Grüße jetzt an Hubert und Monika in Natz. Clara, Hubert und Alex von der Rune auf der Rudernecke werden gegrüßt. Weiters Merlin Lüßen, Doris in Olang, Rudi, Barbara, Marie und Walli vom Ehrenberg in Pfalzen und alle vom Lieblingscenter Radio 2000. Es grüßet herzlichst die liebe Bärbel aus Schwieberdingen in Baden-Württemberg. Wir sagen Danke mit ganz besonders netten lieben Grüßen zurück. Roland W. und Monia zum Dahinschmelzen.

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1: Betreuungsangebot in Kindergärten soll ausgebaut werden. Neuerlicher Streit wegen Flüchtlingswohnungen in Südtirol. Das Wetter zunehmend unbeständig. Ich bin Florian Scheringer, guten Abend.
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1: 60 von 240 deutschen Kindergärten in Südtirol bieten dieses Jahr verlängerte Betreuungszeiten. Das heißt, dass die Kinder bis 16 bzw. 17 Uhr im Kindergarten betreut werden. Nächstes Jahr soll dieses Angebot verdoppelt werden, von 60 auf 120 Kindergärten. An den Betreuungszeiten soll sich aber nichts ändern, sagt Bildungslandesrat Philipp Achammer.
3: Unsere Kernzeit wird weiterhin die sein, dass wir ab 7:30 Uhr bis zu 17 Uhr Verlängerungen dann anbieten. Ich glaube, wenn diese Verlässlichkeit gegeben ist, dann ist das eine große Entlastung, auch für diejenigen, die einfach Arbeitszeiten planen müssen.
1: Diesen Freitag wird in der Landesregierung der Grundstein dafür gelegt und über flexiblere Arbeitszeitmodelle für das Kindergartenpersonal gesprochen. Das Thema der vermeintlichen Gratiswohnungen für Flüchtlingsfamilien sorgt schon wieder für Polemiken in der Politik, dieses Mal bei der Landtagssitzung. Sowohl Jürgen Wirth Anderlan als auch Sven Knoll haben Anfragen dazu an Landesrätin Rosemarie Palmer gestellt. Sie hat gesagt, die Wohnungen seien nicht gratis und damit sei die Frage beantwortet. Knoll hat das sofort kritisiert und behauptet, Palmer habe sich die Frage nicht einmal durchgelesen und trete das parlamentarische Auskunftsrecht mit Füßen. Knolls Aufforderung nach einer extra Fraktionssprechersitzung zu dem Thema ist Landtagspräsident Angelo Giannacaro nicht nachgekommen. Die Sitzung wurde nach hitzigen Wortmeldungen verschiedener Abgeordneter fortgesetzt. In der Gemeinde Fiave in Trentino gibt es gerade Aufregung wegen dreier Grundschulkinder, die nicht mit dem Schulbus fahren dürfen. Sie wohnen nämlich 960 Meter von der Schule entfernt und der Bus nimmt nur Kinder mit, die mindestens einen Kilometer weit weg wohnen. Das Problem, der Schulweg der drei Kinder führt an einer vielbefahrenen Staatsstraße entlang, an der es keinen Gehsteig gibt. Das Land Trentino sagt zwar, bis Mitte Oktober würde man die Anträge auf Beförderung bearbeiten, den Eltern ist das aber nicht schnell genug. Sie fordern eine sofortige Lösung, damit ihre Kinder nicht den gefährlichen Schulweg zu Fuß antreten müssen. Übermorgen beginnt im Trentino die Schule. Im Pitztal in Nordtirol ist ein Wolf ohne Abschussverordnung erlegt worden. Nur wenige Stunden davor waren auf einer Weide in dem Gebiet 6 Ziegen gerissen worden. Offenbar hat jemand den Wolf in Eigenregie abgeschossen. Wölfe dürfen nur abgeschossen werden, wenn es eine Verordnung vom Land dazu gibt oder wenn unmittelbare Gefahr für Nutztiere besteht. Tierschützer kritisieren den Abschuss jedenfalls scharf und fordern eine lückenlose Aufklärung. Und vereinzelt regnet es, gleich mehr zum Wetter.
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3: Regentropfen gibt's jetzt ganz im Osten des Landes und auch im Norden kann's feucht werden. Ansonsten ist es recht warm. Jetzt hat es 31 Grad in Auer und Brixen, 27 in Laas und 24 Grad messen wir in St. Vigil in Enneberg. In der Nacht trifft es dann voraussichtlich auch Pustertal und Ahrntal mit ein paar Gewittern. Morgen ist es den ganzen Tag lang unbeständig mit einigen Regenschauern. Im ganzen Land werden um die 20 mm Regen erwartet.
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5: Guten Abend aus der Landesverkehrsmeldezentrale. Kolonnenverkehr und Stauwegüberlastung gibt es. Im Pustertal Richtung Innichen zwischen St. Siegmund und Kienz. In beiden Richtungen zwischen Bonnecke und Bercher. Auf der Brenner Staatsstraße Richtung Süden bei Klausen und zwischen Karaun und Bozen Süd. Und auf der Finchgauer Staatsstraße Richtung Rechen zwischen Elgund und Düll. Auf der Brenner Staatsstraße bei Kerdaun gibt es wegen Asphaltierungsarbeiten eine Nachtsperre von 22 Uhr bis 5 Uhr früh. Betroffen ist der Bereich beim Kreisverkehr Richtung Eggental und die Rampen Richtung Norden. Der Verkehr wird über Gummo sowie Blumau und Welschnofen umgeleitet. Gute Fahrt!
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Simone und Charlie Brunner warm ums Herz haben es uns gesungen. Eine Meldung aus Frankreich, nämlich der Eiffelturm in Paris blieb am Montag wegen eines Streiks geschlossen. Hintergrund ist ein Vorfall vom Samstag. Rund 100 Besucher einer hinduistischen Religionsgemeinschaft sollen verlangt haben, dass während ihres Besuchs kein weibliches Personal arbeitet. Daraufhin seien alle weiblichen Angestellten abgezogen worden. Der Vorfall sorgte in Paris für Empörung. Politikerinnen und Politiker zeigten sich schockiert. Die Betreibergesellschaft entschuldigte sich für das Vorgehen. Bürgermeister Emmanuel Grigori kündigte eine Untersuchung an. Eiffelturm wegen Streik geschlossen, weil sich einige Franzosen, die da arbeiten, ganz einfach an andere Regeln angepasst haben. Für Geld tun einige alles, oder?

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0: kam das Amsterdam.
1: Amsterdam, Mountain Crew waren das mit ihrem neuesten Titel. Tja, und an der französischen Côte d'Azur haben Diebe mehrere Gemälde aus dem Renoir-Museum gestohlen. Das sagt der Stadtpräsident von Casus Romer, wo sich das Museum befindet. Bei der Flucht vor der Polizei hätten die beiden Diebe eines der vier gestohlenen Gemälde fallen gelassen. Nach ihnen werde gefahndet, hieß es weiter. Welche Gemälde gestohlen wurden, ist bisher nicht bekannt. Laut der Nachrichtenagentur AFP haben sie einen Wert von mehreren Millionen Euro. Pierre Auguste Renoir war einer der wichtigsten Maler des Impressionismus. In Casus-sur-Mer in der Nähe von Nizza verbrachte er seine letzten Lebensjahre. Gemälde aus Renoir-Museum gestohlen. Frankreich. Ja, lässt wieder Tränen fallen. Aus gutem Grunde.
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0: Peter Sebastian, das Leben ist zu kurz. Für einen Später hat er uns gesungen. Und der heurige Sommer hat viele Menschen unter der Hitze stöhnen lassen. Das gilt naturgemäß auch für Arbeitnehmende in fast allen Bereichen. So waren angeblich 41% auch in Südtirol hier, nämlich der Beschäftigten, fast täglich von Hitze am Arbeitsplatz betroffen. 26% oft und nur 18% manchmal. Wir im Sendestudio hatten auch manchmal bis zu 30 Grad, aber es schillert die Mandel. Auch musikalisch im Anmarsch, das Album Sextet, Derenden und Gelati Gelati.

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0: Hallo, grüß dich, da ist Roto.
1: Ja, und da ist der Joaquin von die Ladiner. Und wir sind wieder einmal dabei beim Radio 2000 mit einem Lied von uns. Also, hört's zu!

Vom Nachmittag in den Abend, 4 Stunden Live-Programm wären es gewesen. Ich bin Alexander Lanz, verabschiede mich an dieser Stelle. Wünsche einen guten Abend. Herr Gottes Nachleben, so morgen früh ab 7 Daniel Ebner. Bleiben Sie uns erhalten, wo immer Sie uns zuhören.

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1: 19 Uhr.
2: Tödlicher Kletterunfall im Hochpustertal. Längere Öffnungszeiten im Kindergarten, auch das Personal hat Forderungen. Das Wetter, morgen wird es trüb und regnerisch. Ich bin Florian Scheringer, guten Abend.
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2: Auf dem Zandonella-Klettersteig an der Rotwand bei Sexten ist ein Mann tödlich verunglückt. Der 43-jährige Tourist aus Deutschland ist 80 Meter abgestürzt und in einer Rinne liegen geblieben. Die Bergretter konnten nur noch seinen Tod feststellen. Sie haben seinen Leichnam geborgen. Der Mann war allein unterwegs und hat die richtige Ausrüstung für den Klettersteig getragen. Das Land will die verlängerten Betreuungszeiten in den Kindergärten ausbauen. Die Eltern sollen so früh wie möglich darüber informiert werden, an welchen Tagen die verlängerte Betreuung dann angeboten wird. Kindergartengewerkschafterin Cornelia Brucker hofft, dass das auch für das Personal gilt, denn auch dort gäbe es Eltern, die planen müssen.
4: Kindergartenpersonal braucht eine gewisse Sicherheit. Es kann nicht sein, dass ich einen Tag so arbeite, den anderen Tag anders. Aber das ist sicher machbar. Es geht dann um die Umsetzung und dort werden wir dann natürlich alle genau hinsehen, dass niemand zu kurz kommt und dass wir den Bedürfnissen der Familien und der Kinder gerecht wird.
2: Diesen Freitag wird die Landesregierung über flexiblere Arbeitszeitmodelle für das Kindergartenpersonal sprechen. Das soll ein erster Schritt sein für den Ausbau der Kinderbetreuung. Ein 20 Monate altes Mädchen aus Südtirol kann jetzt dank eines komplizierten Eingriffs im Krankenhaus Treviso wieder frei atmen. Eine Haselnuss war 2 Wochen lang in den Bronchien des Mädchens gesteckt. Die Operation zur Entfernung war schwierig, weil die Nuss in 6 Teile zerbrochen war und die Bronchien entzündet waren. Der Eingriff war aber erfolgreich und dem 20 Monate alten Mädchen geht es wieder bestens. Sehr kleinen Kindern sollte man auf keinen Fall ganze Nüsse geben, sagen Ärzte, sondern nur, wenn sie gemahlen oder in einer weichen Creme verarbeitet sind. In der Gemeinde Fiavé im Trentino dürfen 3 Grundschulkinder nicht mit dem Schulbus fahren. Sie wohnen nämlich 960 Meter von der Schule entfernt und der Bus nimmt nur Kinder mit, die mindestens 1 Kilometer weit weg wohnen. Der Schulweg führt aber an einer vielbefahrenen Staatsstraße entlang, an der es keinen Gehsteig gibt. Die Eltern sind aufgebracht. Sie fordern eine sofortige Lösung, damit ihre Kinder nicht den gefährlichen Schulweg zu Fuß antreten müssen. Übermorgen beginnt im Trentino die Schule. In Großbritannien herrscht heute komplettes Chaos im Flugverkehr. Es gibt eine schwere technische Störung bei den Fluglotsen und deshalb wurde der Betrieb an vielen Flughäfen am frühen Nachmittag eingestellt. Darunter auch der größte Flughafen Europas, London Heathrow. Hunderte Flüge wurden gestrichen oder auf ungewisse Zeit verschoben. Erst jetzt laufen die Starts und Landungen langsam wieder an. Und noch zum Fußball. Heute geht die Königsklasse wieder los. Die ersten Gruppenspiele in der Champions League stehen auf dem Programm. Den Auftakt machen jetzt die Spiele Brügge gegen Aston Villa und AEK Athen gegen den LASK. Später am Abend gibt's dann schon den ersten Kracher mit dem Duell Real Madrid gegen Inter Mailand. Und morgen regnet es im ganzen Land. Gleich mehr zum Wetter.
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2: Die letzten Sonnenstrahlen machen sich breit an diesem Dienstagabend. Verbreitet ist der Himmel aber auch voller Wolken. Aktuell messen wir 31 Grad in Bozen, 27 in Schlanders, 26 in Bruneck und 25 Grad hat es in Sterzing. In der Nacht sind gebietsweise Regenschauer und Gewitter möglich. Morgen regnet es dann den ganzen Tag, auch schon am Vormittag. Die Temperaturen fallen auf maximal 19 bis 25 Grad.
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12: Guten Abend, wünscht Barbara Widotta aus der Landesverkehrsmeldezentrale. Auf der Brenner Autobahn in Richtung Süden ist die Ausfahrt Bozen Nord von 22 bis 6 Uhr wegen Arbeiten gesperrt. Auf der Brenner Stadtstraße bei Kardaun im Bereich Kreisverkehr Richtung Egenthal und der Rampen Richtung Norden Nachtsperre von 22 bis 5 Uhr wegen Asphaltierungsarbeiten. Der Verkehr wird über die Landesstraße Gummer und die Landesstraße Blumau-Welschenhofen umgeleitet. Gute Fahrt!

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